0: bewölkten Nachthimmel hinauf. Über den Niederungen wabert Nebel, dazu geht es runter auf 10 bis 5 Grad. Der Samstag beginnt freundlich, aber das ändert sich bald, denn von Südwesten ziehen neue Schauer und schwache Gewitter heran. Die Höchstwerte liegen dann bei 17 bis 24 Grad. Im Moment liegen uns keine Störungsmeldungen vor. Allen unterwegs eine gute und vor allem sichere Fahrt.
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1: Ich bin Joshua Heise. Kreml-Chef Putin hat ein Treffen mit dem ukrainischen Präsidenten Selenskyj abgelehnt. Selenskyj hatte in einem offenen Brief vorgeschlagen, an einem neutralen Ort wie der Schweiz über ein Kriegsende zu verhandeln. Putin nannte den Ton des Schreibens unverschämt. Stattdessen hat er sich mit Altkanzler Schröder getroffen und ihn erneut als möglichen Vermittler mit der EU ins Spiel gebracht. Böllerwürfe, Raketenbeschuss und immer wieder Gewalt. Die Deutsche Bahn reagiert auf zunehmende Risiken für ihre Sicherheitskräfte und testet deshalb in Berlin jetzt Schutzhelme für spezielle Einsatzteams. Zoe Tassovali berichtet.
2: Sie sehen aus wie kleine schwarze Polizeihelme mit herunterklappen.

0: Klappbarem Visier. Zum Standard sollen diese Helme aber nicht werden. Sie sollen nur dann zum Einsatz kommen, wenn eine Lage zu eskalieren droht. Bewährt sich der Test in Berlin, könnten die Helme ab dem kommenden Jahr bundesweit eingeführt werden. Die Bahn setzt außerdem auf mehr Sicherheitspersonal, Bodycams und zusätzliche Deeskalationstrainings.
1: Das waren die Nachrichten um 5:30. Nachdem die letzten Schauer und Gewitter abgezogen sind, schauen wir meist in einen sternenklaren oder höchstens leicht bewölkten Nachthimmel hinauf. Über den Niederungen wabert Nebel, dazu geht es runter auf 10 bis 5 Grad. Der Samstag beginnt freundlich, aber das ändert sich bald, denn von Südwesten ziehen neue Schauer und schwache Gewitter heran. Die Höchstwerte liegen dann bei 17 bis 24 Grad.
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1: Ich bin Joshua Heise. Personalchaos kurz vor dem WM-Start. Nachwuchstalent Lennart Karl hat sich beim Training vor dem letzten Testspiel gegen Mitgastgeber USA am Oberschenkel verletzt. Deshalb hat Bundestrainer Nagelsmann den Leipziger Assan Ouedraogo nachbesetzt. Thomas Bremser berichtet.
2: Aber auch Manuel Neuer macht den Fans Sorgen. Der Bundestrainer schont ihn gegen die USA erneut nach seiner Wadenverletzung. Für ihn steht wieder Oliver Baumann im Tor. Nächste Woche soll Neuer dann aber mit der Mannschaft trainieren und beim ersten Spiel gegen Curaçao im Tor stehen. So der Plan.
1: Unterdessen haben die DFB-Frauen durch einen 2:0-Sieg gegen Norwegen vorzeitig das Ticket für die WM in Brasilien nächstes Jahr gelöst. Bei der Deutschen Bahn fallen deutlich mehr Fernzüge aus als im Vorjahr. Laut internen Daten, die der Süddeutschen Zeitung vorliegen, waren von Januar bis Mai im Schnitt 107 Fernzüge pro Tag von Ausfällen betroffen. Fast doppelt so viele wie im Vorjahreszeitraum. Die Bahn selbst nennt eine niedrigere Zahl, räumt aber ebenfalls deutlich mehr Ausfälle ein als 2025. Wir bleiben bei der Bahn. Der Ehrenvorsitzende des Fahrgastverbandes Pro Bahn Neuss warnt zum Start der Ferienzeit vor vollen Zügen und noch mehr Verspätungen. Reisende sollten immer einen Plan B in der Hinterhand haben, sagte er der Rheinischen Post. Die Eisenbahngewerkschaft EVG bat um Verständnis, dass die Beschäftigten trotz Baustellen und Störungen alles tun würden, um die Reisenden sicher ans Ziel zu bringen. Der Wolf, der vor gut 2 Monaten eine Frau in einer Hamburger Einkaufspassage verletzt hat, ist laut der Umweltbehörde vermutlich tot. Das Tier war nach dem Vorfall kurzzeitig eingefangen und dann mit einem Sender versehen worden. Dieser sendet aber seit Ende Mai keine Daten mehr. Das weise darauf hin, dass der Wolf gestorben sei. Wohnen in Bayern wird immer teurer. Laut Bundesregierung sind die Neumieten in den letzten 10 Jahren im Schnitt um mehr als 4% gestiegen. Den stärksten Anstieg hat Bamberg hingelegt, mit einem Plus von 25% in nur einem Jahr. Am teuersten bleibt München. Es ist jetzt 3:15. Nachdem die letzten Schauer und Gewitter abgezogen sind, schauen wir meist in einen sternenklaren oder höchstens leicht bewölkten Nachthimmel hinauf. Über den Niederungen wabert Nebel, dazu geht es runter auf 10 bis 5 Grad. Der Samstag beginnt freundlich, aber das ändert sich bald, denn von Südwesten ziehen neue Schauer und schwache Gewitter heran. Die Höchstwerte liegen dann bei 17 bis 24 Grad. A6 Nürnberg Richtung Heilbronn. Zwischen dem Kreuz Nürnberg Süd und Rot hat es einen Unfall mit mehreren Fahrzeugen gegeben. Die Richtungsfahrbahn ist gesperrt. Die Umleitung ist die U54. A7 Würzburg Richtung Ulm. Zwischen Wörnitz und dem Kreuz Feuchtwangen-Crailsheim besteht Gefahr durch eine ungesicherte Unfallstelle. Allen unterwegs eine gute und vor allem sichere Fahrt.
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1: Ich bin Joshua Heise. Personalchaos kurz vor dem WM-Start. Nachwuchstalent Lennart Karl hat sich beim Training vor dem letzten Testspiel gegen Mitgastgeber USA am Oberschenkel verletzt. Deshalb hat Bundestrainer Nagelsmann den Leipziger Assan Ouedraogo nachbesetzt. Thomas Bremser berichtet.
2: Aber auch Manuel Neuer macht den Fans Sorgen. Der Bundestrainer schont ihn gegen die USA erneut nach seiner Wadenverletzung. Für ihn steht wieder Oliver Baumann im Tor. Nächste Woche soll Neuer dann aber mit der Mannschaft trainieren und beim ersten Spiel gegen Curaçao im Tor stehen. So der Plan.
1: Unterdessen haben die DFB-Frauen durch einen 2:0-Sieg gegen Norwegen vorzeitig das Ticket für die WM in Brasilien nächstes Jahr gelöst. Bei der Deutschen Bahn fallen deutlich mehr Fernzüge aus als im Vorjahr. Laut internen Daten, die der Süddeutschen Zeitung vorliegen, waren von Januar bis Mai im Schnitt 107 Fernzüge pro Tag von Ausfällen betroffen. Fast doppelt so viele wie im Vorjahreszeitraum. Die Bahn selbst nennt eine niedrigere Zahl, räumt aber ebenfalls deutlich mehr Ausfälle ein als 2025. Das waren die Nachrichten um 9:30. Nachdem die letzten Schauer und Gewitter abgezogen sind, schauen wir meist in einen sternenklaren oder höchstens leicht bewölkten Nachthimmel hinauf. Über den Niederungen wabert Nebel, dazu geht es runter auf 10 bis 5 Grad. Der Samstag beginnt freundlich, aber das ändert sich bald, denn von Südwesten ziehen neue Schauer und schwache Gewitter heran. Die Höchstwerte liegen dann bei 17 bis 24 Grad.
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1: Ich bin Joshua Heise. Es tut einfach unbeschreiblich weh, das größte Turnier verpassen zu müssen. Mit diesen Worten hat sich Fußballnationalspieler Lennart Kahl nach seiner Oberschenkelverletzung an die Fans gewandt. Er versprach, stärker zurückzukommen und das DFB-Team jede Minute zu unterstützen. Die Nationalelf bestreitet heute das letzte Testspiel vor der WM gegen Mitgastgeber USA. Keine Reformbeschlüsse, keine Sommerpause. Das verlangt der Verband der Familienunternehmen in einem Brief an die Bundestagsabgeordneten, der dem Redaktionsnetzwerk Deutschland vorliegt. Dort heißt es, die für die Reformen relevanten Ausschüsse sollten den Sommer durcharbeiten, damit der Bundestag die Gesetze noch im August verabschieden könne. Ist eine Diätenerhöhung für Abgeordnete in Krisenzeiten wie diesen gerechtfertigt? Während im Bundestag aktuell über einen Verzicht diskutiert wird, bekommen die Mandatsträger im Bayerischen Landtag ab Juli 4% mehr Geld. Das sind dann knapp 10.600 Euro im Monat. Die Erhöhung orientiert sich an der Entwicklung des Durchschnittseinkommens. Am Tag der Bundeswehr öffnen heute bundesweit 10 Standorte der Truppe ihre Tore. Auch Verteidigungsminister Pistorius schaut an verschiedenen Standorten vorbei. Der Aktionstag soll die Verbindung zwischen Bevölkerung und Bundeswehr stärken. Jan-Henner Reitze berichtet.
2: Einfach mal selbst in einen Panzer oder Hubschrauber einsteigen oder sich anschauen, dass die Bundeswehr auch akademische Karrierechancen zu bieten hat. Das über Jahrzehnte eher distanzierte gesellschaftliche Verhältnis zur Bundeswehr soll verbessert werden, auch angesichts der aktuellen Krisen weltweit. Deshalb soll die Truppe auch deutlich aufgestockt werden, wenn das über Freiwilligkeit nicht klappt, auch mit einer Rückkehr zur Wehrpflicht.
1: Für Papst Leo XIV. Beginnt heute seine 6-tägige Reise nach Spanien. Unter dem Motto »Erhebet den Blick« macht das Oberhaupt der katholischen Kirche Station in Madrid, Barcelona und auf den Kanarischen Inseln. Spanien ist nach wie vor überwiegend katholisch, auch wenn sich die Zahl der Gläubigen seit den 70ern fast halbiert hat. Es ist jetzt 4:15. Heute scheint vor allem im Osten zunächst die Sonne, sonst ziehen immer mehr Wolkenfelder heran und es heißt wieder Schauer- oder Gewitterzeit. Erst gegen Abend kämpft sich die Sonne wieder hervor, die Höchstwerte heute 17 bis 24 Grad. Morgen wird es bei ähnlichen Temperaturen dann etwas freundlicher, nur an den Alpen halten sich die Niederschläge. A6 Nürnberg Richtung Heilbronn. Zwischen dem Kreuz Nürnberg Süd und Rot hat es einen Unfall mit mehreren Fahrzeugen gegeben. Die Richtungsfahrbahn ist gesperrt. Ortskundige Autofahrer werden gebeten, das Gebiet weiträumig zu umfahren. Die empfohlene Umleitung ist die U54. Allen unterwegs eine gute und vor allem sichere Fahrt.
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1: Ich bin Joshua Heise. Es tut einfach unbeschreiblich weh, das größte Turnier verpassen zu müssen. Mit diesen Worten hat sich Fußballnationalspieler Lennart Kahl nach seiner Oberschenkelverletzung an die Fans gewandt. Er versprach, stärker zurückzukommen und das DFB-Team jede Minute zu unterstützen. Die Nationalelf bestreitet heute das letzte Testspiel vor der WM gegen Mitgastgeber USA. Keine Reformbeschlüsse, keine Sommerpause. Das verlangt der Verband der Familienunternehmen in einem Brief an die Bundestagsabgeordneten, der dem Redaktionsnetzwerk Deutschland vorliegt. Dort heißt es, die für die Reformen relevanten Ausschüsse sollten den Sommer durcharbeiten, damit der Bundestag die Gesetze noch im August verabschieden könne. Das waren die Nachrichten um 13:30. Heute scheint vor allem im Osten zunächst die Sonne, sonst ziehen immer mehr Wolkenfelder heran und es heißt wieder Schauer- oder Gewitterzeit. Erst gegen Abend kämpft sich die Sonne wieder hervor, die Höchstwerte heute 17 bis 24 Grad. Morgen wird es bei ähnlichen Temperaturen dann etwas freundlicher, nur an den Alpen halten sich die Niederschläge.
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1: Ich bin Joshua Heise. Guten Morgen.

0: 4 Jahre als Bundestagsabgeordneter bringen genauso hohe Altersbezüge wie 28 Jahre Vollzeitarbeit. Das zeigt eine Berechnung des Bundestages als Antwort auf eine Linken-Anfrage, die dem Redaktionsnetzwerk Deutschland vorliegt. Die Linksfraktion fordert deshalb, Abgeordnete endlich auch in die gesetzliche Rentenversicherung einzubeziehen. Personalchaos kurz vor dem WM-Start. Nachwuchstalent Lennart Karl hat sich beim Training vor dem letzten Testspiel gegen Mitgastgeber USA am Oberschenkel verletzt. Deshalb hat Bundestrainer Nagelsmann den Leipziger Assan Ouedraogo nachbesetzt. Thomas Bremser berichtet.
1: Aber auch Manuel Neuer macht den Fans Sorgen. Der Bundestrainer schont ihn gegen die USA erneut nach seiner Wadenverletzung. Für ihn steht wieder Oliver Baumann im Tor. Nächste Woche soll Neuer dann aber mit der Mannschaft trainieren und beim ersten Spiel gegen Curaçao im Tor stehen. So der Plan.
0: Unterdessen haben die DFB-Frauen durch einen 2:0-Sieg gegen Norwegen vorzeitig das Ticket für die WM in Brasilien nächstes Jahr gelöst. Bei der Deutschen Bahn fallen deutlich mehr Fernzüge aus als im Vorjahr. Laut internen Daten, die der Süddeutschen Zeitung vorliegen, waren von Januar bis Mai im Schnitt 107 Fernzüge pro Tag von Ausfällen betroffen. Fast doppelt so viele wie im Vorjahreszeitraum. Die Bahn selbst nennt eine niedrigere Zahl, räumt aber ebenfalls deutlich mehr Ausfälle ein als 2025. Kuwait und Bahrain sind nach Behördenangaben erneut mit Raketen und Drohnen angegriffen worden. Woher die Drohnen kamen und welche Ziele sie hatten, wurde bislang nicht gesagt. Erst am Mittwoch hatte eine iranische Drohne den Flughafen Kuwait-Stadt getroffen. Dabei starb ein Mensch und Dutzende weitere wurden verletzt. Die FIFA erlaubt Fans bei der Fußball-WM jetzt doch, Wasserflaschen ins Stadion mitzubringen, zumindest in den USA und Kanada und nur, wenn sie verschlossen sind und aus Weichplastik sind und maximal 590 Milliliter fassen. Zuvor hatte der Weltverband das Mitbringen jeglicher Flaschen verboten und das mit Sicherheitsbedenken begründet. Für Mexiko gilt die neue Regelung offenbar nicht. Es ist jetzt 5:15. Heute scheint vor allem im Osten zunächst die Sonne, sonst ziehen immer mehr Wolkenfelder heran und es heißt wieder Schauer- oder Gewitterzeit. Erst gegen Abend kämpft sich die Sonne wieder hervor, die Höchstwerte heute 17 bis 24 Grad. Morgen wird es bei ähnlichen Temperaturen dann etwas freundlicher, nur an den Alpen halten sich die Niederschläge. A6 Nürnberg Richtung Heilbronn. Zwischen dem Kreuz Nürnberg Süd und Rot hat es einen Unfall mit mehreren Fahrzeugen gegeben. Die Richtungsfahrbahn ist gesperrt. Ortskundige Autofahrer werden gebeten, das Gebiet weiträumig zu umfahren. Die empfohlene Umleitung ist die U54. Allen unterwegs eine gute und vor allem sichere Fahrt.
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1: Ich bin Joshua Heise. Guten Morgen. 4 Jahre als Bundestagsabgeordneter bringen genauso hohe Altersbezüge wie 28 Jahre Vollzeitarbeit. Das zeigt eine Berechnung des Bundestages als Antwort auf eine Linken-Anfrage, die dem Redaktionsnetzwerk Deutschland vorliegt. Die Linksfraktion fordert deshalb, Abgeordnete endlich auch in die gesetzliche Rentenversicherung einzubeziehen. Personalchaos kurz vor dem WM-Start. Nachwuchstalent Lennart Karl hat sich beim Training vor dem letzten Testspiel gegen Mitgastgeber USA am Oberschenkel verletzt. Deshalb hat Bundestrainer Nagelsmann den Leipziger Assan Ouedraogo nachbesetzt. Thomas Bremser berichtet.
2: Aber auch Manuel Neuer macht den Fans Sorgen. Der Bundestrainer schont ihn gegen die USA erneut nach seiner Wadenverletzung. Für ihn steht wieder Oliver Baumann im Tor. Nächste Woche soll Neuer dann aber mit der Mannschaft trainieren und beim ersten Spiel gegen Curaçao im Tor stehen. So der Plan.
1: Unterdessen haben die DFB-Frauen durch einen 2:0-Sieg gegen Norwegen vorzeitig das Ticket für die WM in Brasilien nächstes Jahr gelöst. Das waren die Nachrichten um halb. Heute scheint vor allem im Osten zunächst die Sonne, sonst ziehen immer mehr Wolkenfelder heran und es heißt wieder Schauer- oder Gewitterzeit. Erst gegen Abend kämpft sich die Sonne wieder hervor, die Höchstwerte heute 17 bis

0: 24 Grad. Morgen wird es bei ähnlichen Temperaturen dann etwas freundlicher. Nur an den Alpen halten sich die Niederschläge.
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4: Ich bin Angela Kress. Guten Morgen. Die Zahl der Organspender und auch die Zahl der gespendeten Organe sind in den ersten 5 Monaten des Jahres leicht gestiegen. Es reicht aber noch lange nicht für alle Schwerkranken. Laut Stiftung Organtransplantation wurden von Januar bis Mai gut 1.400 Spenderorgane registriert. 2025 waren es im gleichen Zeitraum etwa 150 weniger. Deutschlandweit warteten über 8.000 Menschen auf ein Spenderorgan. Die Deutsche Umwelthilfe kritisiert das Abfallmanagement großer Musikfestivals in Deutschland. Nach einer Befragung von 10 Festivals fordert sie mehr Mehrwegsysteme, bessere Mülltrennung und nachhaltigere Toiletten. Die gerade stattfindenden Schwesterfestivals Rock am Ring und Rock im Park würden beim Mehrweg für Getränke gut abschneiden, bei Mülltrennung und Komposttoiletten aber schlecht. Keine Reformbeschlüsse, keine Sommerpause. Das verlangt der Verband der Familienunternehmen in einem Brief an die Bundestagsabgeordneten, der dem Redaktionsnetzwerk Deutschland vorliegt. Dort heißt es, die für die Reformen relevanten Ausschüsse sollten den Sommer durcharbeiten, damit der Bundestag die Gesetze noch im August verabschieden könne. Am Tag der Bundeswehr öffnen heute bundesweit 10 Standorte der Truppe ihre Tore. Auch

0: Verteidigungsminister Pistorius schaut an verschiedenen Standorten vorbei. Der Aktionstag soll die Verbindung zwischen Bevölkerung und Bundeswehr stärken. Jan-Henne Reitze berichtet.
1: Einfach mal selbst in einen Panzer oder Hubschrauber einsteigen oder sich anschauen, dass die Bundeswehr auch akademische Karrierechancen zu bieten hat. Das über Jahrzehnte eher distanzierte gesellschaftliche Verhältnis zur Bundeswehr soll verbessert werden, auch angesichts der aktuellen Krisen weltweit. Deshalb soll die Truppe auch deutlich aufgestockt werden, wenn das über Freiwilligkeit nicht klappt, auch mit einer Rückkehr zur Wehrpflicht.
0: Es tut einfach unbeschreiblich weh, das größte Turnier verpassen zu müssen. Mit diesen Worten hat sich Fußballnationalspieler Lennart Kahl nach seiner Oberschenkelverletzung an die Fans gewandt. Er versprach, stärker zurückzukommen und das DFB-Team jede Minute zu unterstützen. Die Nationalelf bestreitet heute das letzte Testspiel vor der WM gegen Mitgastgeber USA. Es ist jetzt 6:15. Heute scheint vor allem im Osten zunächst die Sonne, sonst ziehen immer mehr Wolkenfelder heran und es heißt wieder Schauer- oder Gewitterzeit. Erst gegen Abend kämpft sich die Sonne wieder hervor, die Höchstwerte heute 17 bis 24 Grad. Morgen wird es bei ähnlichen Temperaturen dann etwas freundlicher, nur an den Alpen halten sich die Niederschläge. Hallo auf die Straßen, ich habe gerade keine Staumeldungen, gute und vor allem sichere Fahrt.
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9: Ich bin Angela Kress. Guten Morgen. Die Zahl der Organspender und auch die Zahl der gespendeten Organe sind in den ersten 5 Monaten des Jahres leicht gestiegen. Es reicht aber noch lange nicht für alle Schwerkranken. Laut Stiftung Organtransplantation wurden von Januar bis Mai gut 1.400 Spenderorgane registriert. 2025 waren es im gleichen Zeitraum etwa 150 weniger. Deutschlandweit warteten über 8.000 Menschen auf ein Spenderorgan. Die Deutsche Umwelthilfe kritisiert das Abfallmanagement großer Musikfestivals in Deutschland. Nach einer Befragung von 10 Festivals fordert sie mehr Mehrwegsysteme, bessere Mülltrennung und nachhaltigere Toiletten. Die gerade stattfindenden Schwesterfestivals Rock am Ring und Rock im Park würden beim Mehrweg für Getränke gut abschneiden, bei Mülltrennung und Komposttoiletten aber schlecht. Das waren die Nachrichten um halb. Scheint vor allem im Osten zunächst die Sonne, sonst ziehen immer mehr Wolkenfelder heran und es heißt wieder Schauer- oder Gewitterzeit. Erst gegen Abend kämpft sich die Sonne wieder hervor, die Höchstwerte heute 17 bis 24 Grad. Morgen wird es bei ähnlichen Temperaturen dann etwas freundlicher, nur an den Alpen halten sich die Niederschläge.
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11: Ich bin Angela Kress. Guten Morgen. Heute ist Tag der Organspende. Im Bundestag will eine Gruppe von Abgeordneten einen neuen Anlauf für eine Widerspruchslösung starten. Dann wäre man in der Regel automatisch Spender, außer man widerspricht. Oliver Urbanke berichtet.
12: 2020 hat der Bundestag die Widerspruchslösung noch abgelehnt. Jetzt könnte aber noch mal Bewegung in die Sache kommen. Im Herbst hat sich der Bundesrat dafür ausgesprochen und im Bundestag haben sich jetzt einige Abgeordnete zusammengetan, um fraktionsübergreifend erneut für eine Widerspruchslösung ab 2030 zu werben.
11: Immer einen Plan B in der Tasche haben. Dazu rät der Ehrenvorsitzende des Fahrgastverbands ProBahn Neuss in der Rheinischen Post mit Blick auf Bahnreisen. Die Bahn nutze etwa Ferienzeiten auch, um Strecken instand zu setzen. Die Süddeutsche Zeitung hatte berichtet, dass von Januar bis Mai im Schnitt gut 100 Fernzüge pro Tag ausgefallen sind oder mit weniger Zugteilen unterwegs waren. Die Bahn selbst nennt niedrigere Zahlen. Fast jeder vierte Bankkunde zahlt inzwischen mindestens 100 Euro pro Jahr für die Führung eines Girokontos. Das geht aus einer Umfrage des Vergleichsportals Verivox hervor. Demnach verlangen besonders Sparkassen vergleichsweise viel. Sie haben aber auch ein dichtes Filialnetz bis weit hinein in den ländlichen Raum, heißt es. Knapp ein Fünftel zahlt demnach gar nichts für sein Girokonto. Die Nosferatu-Spinne breitet sich in Deutschland weiter aus. Der NABU meldete Sichtungen in Mecklenburg-Vorpommern, dem letzten bisher noch nicht besiedelten Bundesland. Von Januar bis Mai wurden außerdem bundesweit mehr als 2000

0: 500 Fotos von Nosferatu-Spinnen an den NABU gesendet. Die Spinne kann beißen, das ist in der Regel aber ungefährlich. Brasilien, wir kommen. Die deutschen Fußballerinnen haben mit einem 2:0 gegen Norwegen vorzeitig die Qualifikation für die WM 2027 in Brasilien geschafft. Parallel dazu schlechte Nachrichten vom Männerteam. Nachwuchstalent Lennart Karl fällt nach einer Verletzung am Oberschenkel für die WM in Nordamerika aus. Bundestrainer Nagelsmann hat Offensivspieler Assan Ouedraogo nachnominiert. Es ist jetzt 7:15. Heute scheint vor allem im Osten zunächst die Sonne, sonst ziehen immer mehr Wolkenfelder heran und es heißt wieder Schauer- oder Gewitterzeit. Erst gegen Abend kämpft sich die Sonne wieder hervor, die Höchstwerte heute 17 bis 24 Grad. Morgen wird es bei ähnlichen Temperaturen dann etwas freundlicher, nur an den Alpen halten sich die Niederschläge. Hallo auf die Straßen, ich habe gerade keine Staumeldungen, gute und vor allem sichere Fahrt.
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10: Ich bin Angela Kress. Guten Morgen. Heute ist Tag der Organspende. Im Bundestag will eine Gruppe von Abgeordneten einen neuen Anlauf für eine Widerspruchslösung starten. Dann wäre man in der Regel automatisch Spender, außer man widerspricht. Oliver Urbanke berichtet.
11: 2020 hat der Bundestag die Wiederspruchslösung.

0: Widerspruchslösung noch abgelehnt. Jetzt könnte aber noch mal Bewegung in die Sache kommen. Im Herbst hat sich der Bundesrat dafür ausgesprochen und im Bundestag haben sich jetzt einige Abgeordnete zusammengetan, um fraktionsübergreifend erneut für eine Widerspruchslösung ab 2030 zu werben.
1: Immer einen Plan B in der Tasche haben, dazu rät der Ehrenvorsitzende des Fahrgastverbands ProBahn Neuss in der Rheinischen Post mit Blick auf Bahnreisen. Die Bahn nutze etwa Ferienzeiten auch, um Strecken instand zu setzen. Die Süddeutsche Zeitung hatte berichtet, dass von Januar bis Mai im Schnitt gut 100 Fernzüge pro Tag ausgefallen sind oder mit weniger Zugteilen unterwegs waren. Die Bahn selbst nennt niedrigere Zahlen. Das waren die Nachrichten um halb. Scheint vor allem im Osten zunächst die Sonne, sonst ziehen immer mehr Wolkenfelder heran und es heißt wieder Schauer- oder Gewitterzeit. Erst gegen Abend kämpft sich die Sonne wieder hervor, die Höchstwerte heute 17 bis 24 Grad. Morgen wird es bei ähnlichen Temperaturen dann etwas freundlicher, nur an den Alpen halten sich die Niederschläge.
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11: Ich bin Angela Kress. Guten Morgen. In der kommenden Woche will die Koalition ihr Reformpaket konkret anpacken. Die Grünen-Politikerin Kahn befürchtet, dass die Sparpläne zulasten von Frauen gehen. Tine Klimach berichtet.
12: Wenn die Pflege zu teuer wird, würden viele Betroffene die Pflege innerhalb der Familie organisieren. Eine Pflegereform müsse pflegende Angehörige spürbar entlasten und die wirtschaftliche Unabhängigkeit von Frauen stärken. Nach den Plänen von Gesundheitsministerin Wagen soll es unter anderem Kürzungen bei den Rentenbeitragszahlungen für pflegende Angehörige geben.
11: Der Verband der Familienunternehmen fordert unterdessen, dass der Bundestag seine Sommerpause ausfallen lassen und sich lieber um die geplanten Reformen kümmern sollte. Verbandschefin Ostermann sagte dem Redaktionsnetzwerk Deutschland, Ziel müsse es sein, dass der Bundestag im August die Reformgesetze verabschieden könne. Auch mit Blick auf den Herbst, in dem die meisten Unternehmen ihre Investitionen planten. Festivals sollen Spaß machen, aber sie dürften kein Ausnahmezustand für die Umwelt werden. Das sagt die Deutsche Umwelthilfe und hat die Abfallkonzepte großer Musikveranstaltungen kritisiert. Nach einer Umfrage unter 10 der größten Musikfestivals hierzulande fordert sie mehr Mehrwegsysteme, eine bessere Mülltrennung und nachhaltigere Sanitärlösungen. Bei der Übertragung von Fußballspielen sind die meisten Fernsehzuschauer nebenbei mit dem Handy beschäftigt. In einer Umfrage für

0: O2 Telefonica sagte nur knapp ein Viertel, dass sie sich voll aufs Spiel konzentrieren. Nebenbeschäftigungen unter anderem Chatten, Social Media oder Telefonieren. Fußball sei einer der stärksten Treiber für mobile Datennutzung, wegen des Livestreamings, aber auch wegen der Fans, die nebenbei am Handy hängen. Für Fußballnationalspieler Lennart Kahl ist sein WM-Traum geplatzt. Er hat sich im Abschlusstraining vor dem heutigen Testspiel gegen die USA am Oberschenkel verletzt. Und die deutschen Fußballerinnen haben sich vorzeitig für die Weltmeisterschaft im kommenden Jahr in Brasilien qualifiziert. Im vorletzten Gruppenspiel gewannen sie 2:0 gegen Norwegen. Es ist jetzt 8:15.
1: Guten Morgen. Dann kommt hier der Blick aufs Wetter für die Region und auf die aktuellen Frühwerte. Die liegen jetzt so zwischen 8 und 10 Grad. Es ist sehr sonnig und es wird ein sehr sonniger Samstagvormittag. Der Vormittag richtig schön. Zum Mittag und Nachmittag ziehen dann langsam ein paar Wolken rein. Richtung Nachmittag kann es dann auch kurz mal regnen. Es ist aber trotzdem im Großen und Ganzen ein sehr freundliches Wochenende. Denn auch der Sonntagmorgen mit viel Sonnenschein, Tageshöchstwerten bis 22 Grad, ist eigentlich ganz angenehm. Auch der Montag, der startet mit viel Sonne und Temperaturen um die 25 Grad. Es ist 8:15. Wir schauen noch auf die Straßen und da ist alles entspannt. Keine Staus, keine Behinderungen, keine Blitzer. Da passt also alles. Ihr habt freie Fahrt. Kommt gut und sicher an.
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3: Bezaubernden Wochenendmorgen euch mit Sonne, mit Blumenduft, mit Vogelgezwitscher und mit Roxette. Ich bin die Julia. Morgen.

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1: So, Freunde, also an diesem Wochenende hat die Region einiges für euch auf Lager. Ihr könnt euch heute zum Beispiel beim Flughafenfest am Flughafenhof Plauen austoben. Es geht heute den ganzen Tag rund ums Thema Fliegen und ihr könnt sogar Rundflüge über

0: Aufruf machen. Der Flughafenchef Ralf Kausler.
1: Ja, wir wollen wieder der Bevölkerung zeigen, was Fliegen ausmacht, was das Besondere ist, auch an unserem Flughafen. Ein Regionalflughafen in der Region zu haben, ist natürlich nichts, was nicht jede Region hat. Wir haben jetzt einen, ja, aus meiner Sicht sehr, sehr gut aufgestellten Flughafen. Wir haben Rundflüge dabei. Wir haben eine Antonov 2 aus Chemnitz dabei, die ebenfalls Rundflüge macht. Da passen bis zu 9 Personen rein. Das ist der größte Doppeldecker-Einmotorig, den es auf der Welt gibt. Wir haben Kunstflüge wieder dabei, einen Fallschirmschausprung haben und abends natürlich wieder unsere Hangar-Partys mit Headliner Ravers Nature.
0: Es gibt außerdem Foodtrucks. Und am Abend zum Schluss dann noch eine Hangar-Party. Da legen mehrere DJs auf. Ab 20 Uhr geht es dann nochmal richtig rund. Das Flughafenfest am Flughafen Hofplauen geht bis tief in die Nacht heute. Oder ihr schaut mal beim Meilerfest in Selb vorbei. Am Nachmittag wird der große Erdhaufen zum Brennen von Ton angezündet. Und dann wird auch schön gefeiert. Es gibt ein schönes Bierchen, es gibt Wildschweingulasch. Geht bis 19:30 auf dem Meilerplatz Heuseloh. Das waren mal zwei von ganz vielen Tipps. Noch mehr haben wir für euch im Netz auf eurerherz.de. 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
2: Hallöchen am Samstag. Das ist euer WM-Countdown an diesem Wochenende. Nächste Woche geht's ja los am Donnerstag und wir gucken, was macht die deutsche Elf? Wie geht's den Jungs? Wie bereiten sie sich vor? Sie haben ja heute nochmal ein Testspiel in den USA gegen den Gastgeber am Abend. So, und jetzt gibt's aber erstmal einen Schock für die deutsche Fußballnationalmannschaft, denn Lennart Karl fällt für die WM aus. Der 18-Jährige hat jetzt beim Abschlusstraining sich einen Muskelbündelriss zugezogen im linken Oberschenkel. Das ist natürlich sau ärgerlich. Alles Gute. Jetzt schauen wir trotzdem positiv auf heute Abend. Thomas aus der Sportredaktion, was erwartet der Bundestrainer Julian Nagelsmann von dem Test heute Abend?
3: Grundsätzlich will er die Mannschaft so ein bisschen an die WM-Stimmung ranführen. Darum auch der Test gegen die USA. 60.000 Zuschauer werden in Chicago dabei sein.
4: Es wird, glaube ich, ein sehr spannendes Spiel. Die Mannschaft spielt auch guten Fußball, finde ich, weil sie sehr athletisch sind, haben sehr viel Tief in ihrem Spiel.
3: Und das haben die USA gemeinsam mit den Gruppengegnern der deutschen Mannschaft. Also eine wichtige Generalprobe für den Auftakt gegen Curaçao in 8 Tagen.
2: Heute also die Generalprobe vor der Fußball-WM für das deutsche Team. Das Spiel gegen die USA beginnt um 20.30 Uhr, ist bei RTL zu sehen. Ihr bekommt die Updates aber natürlich auch hier bei uns.

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2: Mit Julia Krause. Guten Morgen. Es ist ein Fall, der die Menschen überregional und vor allem auch in den sozialen Medien bewegt. Im November sollen ein Mann und eine Frau in Pößneck im Saale-Orla-Kreis einen Hund aufs Übelste gequält und grausam getötet haben. Mittlerweile ermitteln die Kripo und das Veterinäramt. Am Abend hat auf dem Marktplatz in Pößneck außerdem eine Mahnwache stattgefunden, um an den getöteten Hund zu erinnern. Landrat Christian Hergott.
3: Über 500 Menschen haben heute hier gezeigt, dass es ihnen nicht egal ist, was mit Tieren passiert und auch, dass natürlich wir als kommunale Ebene, aber auch die Strafverfolgungsbehörden mehr Handhabe brauchen gegen Menschen, die Tiere quälen oder Tiere töten. Tierleid verursacht, hat an der Stelle die volle Härte des Gesetzes verdient und deswegen ist das heute ein sehr, sehr wichtiges Zeichen hier aus Pößneck.
2: Im Netz gab es zuletzt Gerüchte, dass die Beschuldigten gegen das auferlegte Tierhaltungsverbot verstoßen haben und wieder Tiere besitzen. Christian Hergott stellt aber klar, die Behörden haben das überprüft und festgestellt, dass die beiden keine Tiere halten. Im Weißbachschen Haus in Plauen ist seit fast 3 Jahren ein Museum über die Plauener Spitzentradition, die Fabrik der Fäden. Möglich gemacht hat das eine umfangreiche Sanierung. Seit gut einem Jahr laufen nun die Arbeiten am zweiten Bauabschnitt, dem Komplex an der Bleichstraße 3 bis 7 bis zu den Weberhäusern. Ziel ist es, ein Mehrzweckgebäude zu schaffen. Das soll Platz für Büros haben und für Vereine und eine Kreativwerkstatt genutzt werden, heißt es aus dem Rathaus. In der Stadt Sitzung Ende des Monats sollen die Details folgen. Das Ganze ist dank Fördermitteln möglich. Damit die greifen, ist der Zeitplan eng getaktet. Bis Ende des Jahres muss die Sanierung fertig sein. Über 5 Millionen Euro kostet dieser Bauabschnitt. 3,4 Millionen Euro davon kommen über die Städtebauförderung nach Plauen und ein weiterer Teil über Stiftungsgelder. Es ist jedes Jahr das Highlight vor dem eigentlichen Fest, der Hofer Volksfestumzug durch die Stadt aufs Volksfestgelände an der Freiheitshalle. Am 24. Juli startet das diesjährige Hofer Volksfest und damit auch der Umzug. Anmelden können sich Gruppen und Vereine schon jetzt bei der Stadt Hof. Das geht bis zum 15. Juni und ist online möglich. Den Link findet ihr auf euroherz.de. Auch in diesem Jahr gibt es vom Verein Pro Hof wieder Preise für die schönsten Festzugsgruppe, heißt es aus dem Hofer Rathaus.
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2: In der kommenden Woche will die Koalition ihr Reformpaket konkret anpacken. Die Grünen-Politikerin Kahn befürchtet, dass die Sparpläne zulasten von Frauen gehen. Wenn die Pflege zu teuer wird, würden viele Betroffene die Pflege innerhalb der Familie organisieren, so Kahn. Festivals sollen Spaß machen, aber sie dürften kein Ausnahmezustand für die Umwelt werden. Das sagt die Deutsche Umwelthilfe und hat die Abfallkonzepte großer Musikveranstaltungen kritisiert. Sie fordert mehr Mehrwegsysteme, eine bessere Mülltrennung und nachhaltigere Sanitärlösungen. 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
4: Dann schauen wir jetzt weiter aufs Wetter für die Region. Momentan haben wir Frühwerte so um die 10 Grad. Ist ganz angenehm. Die Sonne ist auch da und der Vormittag ist richtig angenehm, richtig sonnig. Zum Mittag und Nachmittag ziehen dann langsam ein paar Wolken rein. Richtung Abend kann es dann auch kurz mal regnen. Morgen der Sonntag dann wieder sehr sonnig, sehr freundlich. Paar harmlose Wolken haben wir am Himmel mit dabei. Aber im Großen und Ganzen bei 22, 23 Grad in der Spitze. Doch ein recht angenehmes Juniwochenende. Damit kurz nach 9:30 guten Morgen auch an alle, die schon unterwegs sind. Momentan ist alles entspannt, keine Staus, keine Behinderungen und auch keine Blitzer. Euch allen eine gute und sichere Fahrt.
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0: Schönen Samstag euch. Am Wochenende nehmen wir uns auch immer ein bisschen mehr Zeit für unsere Songs hier auf der Playlist. Ah, diese Lücke, diese entsetzliche Lücke. Das könnte auch das Motto unserer heutigen Songstory sein. Da geht's um eine Lücke in dem Lebenslauf.
1: Mein Name ist Markus Ullmann und heute geht es um einen großen Künstler, dem ein nicht ganz unwichtiger Erfolg noch fehlt.
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1: Woran misst man den Erfolg eines Musikers? Zum Beispiel können wir uns seine Auszeichnungen anschauen. In dieser Kategorie schaut es gut aus. Er ist ein Gott. G-O-T, das steht für Grammy, der wichtigste Musikpreis, Oscar, der wichtigste Filmpreis und Tony, der wichtigste Musicalpreis. All diese Preise hat er zu Hause stehen. Nächste Kategorie, die Konzerte. Sein größtes Konzert hat er in den 80ern vor 160.000 Zuschauern gespielt. Seine Tourneen regelmäßig ausverkauft und er hat am Broadway gespielt. Weit über 200 ausverkaufte Vorstellungen. Viel mehr geht nicht. Kategorie 3. Das Vermögen. Im Dezember 2021 hat er die Rechte an seinen Songs für über eine halbe Milliarde Dollar verkauft. Also auch hier läuft es bestens. Bleibt Kategorie 4. Die Charts. In den Albumcharts ist er eine feste Größe. Aber jetzt kommen wir zu dem Erfolg, der ihm noch fehlt. In seiner Heimat, den USA, ist es ihm tatsächlich noch nie gelungen, einen Nummer-1-Hit in den Single-Charts zu landen. Beste Platzierung, Platz 2. Und die Nummer spielen wir jetzt. Hier ist der Künstler, der fast alles erreicht hat. Hier ist Bruce Springsteen mit Dancing in the Dark.
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16: Ich bin Angela Kress. Guten Morgen. Deutschland erlebt offenbar einen neuen Höchststand bei Extremismus, Hass und politischer Gewalt. Die Welt am Sonntag hat dazu recherchiert und meldet mindestens 85.000 politisch motivierte Straftaten im vergangenen Jahr. Innerhalb von 10 Jahren habe sich die Zahl mehr als verdoppelt. Aber wahrscheinlich werden auch mehr Taten angezeigt als früher. Rechtsextremisten blieben der größte Treiber politisch motivierter Kriminalität. Bundesgesundheitsministerin Warken bekommt bei der Finanzreform für die Pflege viel Gegenwind, auch aus der eigenen Koalition und den Ländern. Mecklenburg-Vorpommerns Ministerpräsidentin Schwesig sagte im ZDF:
17: Ich habe vor kurzem mit einer Mutter gesprochen, die ihr Kind pflegt. Der wollen wir jetzt sagen, dass wir ihr dafür noch Rentenpunkte wegnehmen? Das ist völlig inakzeptabel aus meiner Sicht und ich werde sowas auf gar keinen Fall mitmachen.
16: Warken muss eine Milliardenlücke schließen. Die Pläne sehen unter anderem Kürzungen bei Rentenbeitragszahlungen für pflegende Angehörige vor. Heute ist Tag der Organspende und da gibt es zumindest vorsichtig positive Nachrichten. Die Zahl der gespendeten Organe ist in den ersten 5 Monaten des Jahres gestiegen. Laut Stiftung Organtransplantation wurden rund 1.400 Spenderorgane registriert, etwa 150 mehr als im Vorjahreszeitraum. Aber noch immer stehen etwa 8.000 Menschen auf der Warteliste für ein Organ. Ein Aktionstag der Bundeswehr soll die Verbindung zwischen der Bevölkerung und der Bundeswehr stärken. 10 Standorte öffnen heute ihre Türen, darunter auch die Universität der Bundeswehr München in Neubiberg. Dort wird auch Bundesverteidigungsminister Pistorius erwartet und will unter anderem Fragen beantworten. Und auch der Standort in Weiden in der Oberpfalz öffnet heute seine Türen. Brasilien, wir kommen. Die deutschen Fußballerinnen haben mit einem 2:0 gegen Norwegen vorzeitig die Qualifikation für die WM 2020.

0: 2027 in Brasilien geschafft. Parallel dazu schlechte Nachrichten vom Männerteam. Nachwuchstalent Lennart Karl fällt nach einer Verletzung am Oberschenkel für die WM in Nordamerika aus. Bundestrainer Nagelsmann hat Offensivspieler Assan Ouedraogo nachnominiert. Es ist jetzt kurz nach 9.
1: Und das ist der Blick aufs Wetter für die Region. Mit viel Sonnenschein geht's in diesen Samstag. Es ist richtig schön, Temperaturen momentan bei 14 Grad. Wir schaffen heute bis zu 23. Richtung Mittag und Nachmittag, da ziehen dann aber ganz langsam ein paar Wolken rein. Gegen Abend kann es dann sogar noch mal kurz regnen. Morgen der Sonntag, dafür wieder sehr schön, sehr sonnig, bis 23 Grad die Temperaturen. Und noch kurz der Blick auf die Straßen, jetzt um 9:04, geht wirklich schnell, denn normaler Verkehr, alles entspannt, keine Staus, keine Behinderungen, keine Blitzer. Kommt gut und sicher an.
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2: Euer Samstag, heute an einem ganz besonderen Datum. Heute ist der 6.6. und das ist Tag der Organspende. Und wir haben heute Barbara mit bei uns. Sie hat vor 32 Jahren als allererstes Kind hier in Bayern eine neue Leber bekommen.
3: Ich kannte ein gesundes Leben bis dato nicht. Und für mich war es nach der Transplantation überhaupt mal möglich, in die Schule zu gehen, ganztags. Dann auch überhaupt Freundschaften zu pflegen. Ein normales Leben, wie jeder Jugendliche andere auch, der Radl fahren mag, der sich bewegen mag, Geburtstage feiern, das war für mich wieder möglich.
2: Ja, jedes gespendete Organ kann helfen. Mal eine Zahl. Vergangenes Jahr haben in Deutschland knapp 1000 Menschen nach ihrem Tod ein Organ gespendet. Das ist ein neuer Rekord, aber es ist immer noch zu wenig. Einen Überblick dazu hat Euroherz-Reporter Oliver Urbanke. Oliver, als mögliche Lösung wird ja immer wieder die Widerspruchslösung diskutiert. Wie ist jetzt da der aktuelle Stand?
4: 2020 hat der Bundestag die Widerspruchslösung noch abgelehnt. Jetzt könnte aber noch mal Bewegung in die Sache kommen. Im Herbst hat sich der Bundesrat dafür ausgesprochen und im Bundestag haben sich jetzt einige Abgeordnete zusammengetan, um fraktionsübergreifend erneut für eine Widerspruchslösung ab 2030 zu werben. Dadurch soll es dann deutlich mehr Spenderorgane geben. Organe könnten im Fall einer Widerspruchslösung grundsätzlich entnommen werden, sofern die verstorbene Person zu Lebzeiten nicht ausdrücklich widersprochen hat. Das gilt zum Beispiel schon in Frankreich und Österreich.
2: Und welche Änderungen gab es bisher?
4: Der Bundestag hat verschiedene Maßnahmen beschlossen, um Transplantationen zu vereinfachen und besser zu organisieren. Kritikern geht das aber nicht weit genug. Außerdem gibt es seit 2 Jahren ein Online-Register, in dem Menschen angeben können, ob sie für oder gegen eine Spende ihrer Organe sind. Bisher haben das über 500.000 Menschen genutzt.
2: Dankeschön.

Schön, Oliver. Heute ist Tag der Organspende. Ich sag euch, ich habe einen Organspendeausweis im Geldbeutel. Überhaupt kein Act für mich, aber vielleicht was ganz Besonderes.

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10: Mit Julia Krause. Guten Morgen. Christine Zier hat es geschafft. Die Ultrawanderin aus Plauen hat einen neuen Weltrekord aufgestellt. Über 400 Kilometer ist sie ohne Pause gewandert. Der bisherige Rekord im Nonstop-Wandern lag bei 370 Kilometern. Aufgebrochen ist Christine Zier am Dienstagmorgen in Plauen. Auf ihrer herzförmigen Route durch Sachsen, Sachsen-Anhalt und Thüringen zurück nach Plauen hat sie über 406 Kilometer und 4600 Höhenmeter zurückgelegt. Gebraucht hat sie dafür insgesamt 95 Stunden, schreibt die Freie Presse. Das sind 95 Stunden ohne Schlaf für Christine Zier. Heute Morgen gegen 7 Uhr ist die Ultrawanderin wieder in Plauen angekommen. Ihr geht es gut, aber die Füße müssen heilen, wird Christines Bruder in der Freien Presse zitiert. Beim Theaterfest auf der Luisenburg könnt ihr heute die Stücke der laufenden Spielzeit kennenlernen. Kennenlernen steht heute auch bei der Stadt Wunsiedel auf dem Programm. Sie lädt zum Neubürgerempfang auf die Luisenburg. Treffpunkt ist um 14 Uhr im Foyer der Luisenburg-Festspiele. Dabei heißt Bürgermeister Nikolas Lahofnik alle neu oder wieder zugezogenen Wunsiedler willkommen.
11: Es ist mir ganz wichtig, dass wenn Menschen nach Wunsiedel ziehen, dass wir sie herzlich aufnehmen, dass wir mit ihnen ins Gespräch kommen und einfach den direkten Kontakt pflegen. Das macht ja auch das Zusammenleben in so einer schönen Kleinstadt wie Wunsiedel aus, dass man eng beieinander ist und direkt ansprechbar ist.
10: Beim Neubürgerempfang bekommen Zugezogene einen Einblick ins Leben und die Besonderheiten der Stadt Wunsiedel. Danach gibt's noch einen Einblick ins Programm der Festspiele und die Gäste können das Theaterfest besuchen. An einer vielbefahrenen Kreuzung in Marktredwitz funktioniert aktuell die Ampel nicht. Gestern ist ein Fahrzeug gegen die Linksabbiegerampel an der Abfahrt der A93 zur B303 Richtung Schirnding gefahren. Die Polizei geht aufgrund des Schadens davon aus, dass es ein LKW-Gespann gewesen sein könnte. Der Unfallverursacher ist aber geflüchtet. Wer Hinweise zu ihm hat, soll sich bei der Polizei in Marktredwitz melden. Seit dem Unfall ist die Ampel defekt und Schilder regeln den Verkehr. Der Schaden liegt bei rund 10.000 Euro.
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10: Deutschland erlebt offenbar einen neuen Höchststand bei Extremismus, Hass und politischer Gewalt. Die Welt am Sonntag hat dazu recherchiert und meldet mindestens 85.000 politisch motivierte Straftaten im vergangenen Jahr. Innerhalb von 10 Jahren habe sich die Zahl mehr als verdoppelt. Heute ist Tag der Organe.

0: Organspende und da gibt es zumindest vorsichtig positive Nachrichten. Die Zahl der gespendeten Organe ist in den ersten 5 Monaten des Jahres gestiegen. Laut Stiftung Organtransplantation wurden rund 1400 Spenderorgane registriert, etwa 150 mehr als im Vorjahreszeitraum. 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
1: Und dann der Blick aufs Wetter für die Region. Heute Tageshöchstwerte bis 23 Grad. Und dazu ist es richtig schön sonnig. Zumindest jetzt am Vormittag. Richtung Nachmittag ziehen dann ein paar Wolken wieder rein. Dann kann es zum Abend hin sogar auch kurz nochmal regnen. Morgen der Sonntag dafür wieder sehr freundlich. Viel Sonnenschein, ein paar harmlose Quellwolken am Himmel. Und die Temperaturen von so 23, 24 Grad in der Spitze, die halten wir übers ganze Wochenende.
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1: Und das ist der Euroherz-Verkehrsservice. Jetzt um 9:30 mit einem Blitzer. Der steht auf der B15 auf Höhe Dölau. Sonst aber alles entspannt in der Euroherz-Region. Kommt gut und sicher an.
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4: Jetzt mit einem Song für alle Mädels, die an diesem Wochenende feiern und freidrehen. Girls Just Wanna Have Fun von der Kultfrau, die jetzt in diesem Juni auch 73 wird. Cindy Lauper. Euch damit ein schönes Wochenende.
3: Hey.

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2: Nächste Woche geht's los, dann startet die Fußball-WM 2026. Seid ihr schon in Stimmung? Mal so auf einer Skala von 0 bis 10? Also ich bin so bei einer 7 unterwegs, da geht noch ein bisschen was. Wenn ihr auch noch einen Push braucht, der Kollege Phil Funfack nimmt euch mit ins richtige, freudige Jubel-Fußballzeiten.
3: Vielleicht erinnert sich der eine oder andere, aber vor der WM 2006 steht der deutsche Fußball am Abgrund. Klinsmanns Revolution wankt, bis sein junges Team das Land elektrisiert. Die Doku Mission Sommermärchen zeigt die unerzählte Vorgeschichte und Emotionen hauten.
4: Da kriegt man heute noch Gänsehaut.
5: Also der deutsche Fußball war in der Krise.
6: Das war wieder mal ein neuer Tiefpunkt.
7: So einen Scheiß, den kann ich nicht mehr hören.
8: Wer soll denn diesen Haufen jetzt trainieren? Morgen.
9: Was ist das für ein Team? Da kam ja von aus dem Nix.
10: Es wird auf keinen Fall so weitergehen wie bislang.
11: Wir müssen Resultate abliefern.
12: Was wollen wir mit Gummibänder?
13: Das habe ich ja noch nie gemacht. Was machen wir hier überhaupt?
14: Und das soll jetzt 22 Monate so weitergehen?
11: Mindestens.
15: Wer soll im deutschen Tor stehen?
16: Oliver Kahn oder doch Jens Lehmann?
17: Da kommt Konkurrenz.
18: Konkurrenz, belebtes Geschäft.
19: Da brennt der Bär.
5: Den hat er!
3: Das war irre, was da los war. Jahre später und wir hoffen, dass wir am nächsten Sommermärchen arbeiten bei der WM 2026. Ein bisschen einen Rückblick aber kriegen wir mit Mission Sommermärchen in der ZDF-Mediathek.

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15: Ich bin Angela Kress. In den ersten 5 Monaten dieses Jahres wurden mehr als 1.400 Spendenorgane registriert, gut 12% mehr als im Vorjahreszeitraum. Das zeigen Zahlen der Stiftung Organtransplantation. Und trotzdem reicht das Angebot nicht aus, berichtet Soita Sowali.
16: Im vergangenen Jahr standen rund 8.200 Patientinnen und Patienten auf den Wartelisten. Am Ende konnte nicht einmal jeder Zweite versorgt werden. Deshalb läuft auch die Debatte über neue Regeln weiter. Eine Gruppe von Bundestagsabgeordneten fordert, dass künftig grundsätzlich jeder Erwachsene als Organspender gilt, außer er widerspricht ausdrücklich.
15: Keine Reformen, keine Sommerpause. Der Bundestag sollte aus Sicht des Verbands der Familienunternehmer die Sommerpause ausfallen lassen, um die geplanten Reformen schnell zu beschließen. Verbandschefin Ostermann befürchtet im Redaktionsnetzwerk Deutschland, dass sonst Einzelmaßnahmen von Interessensgruppen zerpflückt werden und am Ende kaum Entlastungen für Unternehmen und deren Mitarbeiter rauskommen. Die Koalition will aber zumindest in der kommenden Woche ihr angekündigtes Reformpaket konkret anpacken und sich mit Gewerkschaften und Arbeitgebern beraten. Sozialverbände warnen unterdessen, Debatten über höhere Zuzahlungen in der Pflege oder weniger Altersvorsorge machten Betroffenen Angst. Und Angst sei kein guter Begleiter, sagte etwa VdK-Präsidentin Bentele. Papst Leo ist ab heute in Spanien. 6 Tage lang will er in Madrid, Barcelona und auf den Kanarischen Inseln unterwegs sein. Hunderttausende Menschen werden erwartet. Der Vatikan hatte angekündigt, dass der Papst sich auch mit Opfern sexuellen Missbrauchs in katholischen Einrichtungen treffen werde. Opferverbände hatten das gefordert. Elon Musk hat mehr Computerkapazität als seine KI-Aktivitäten brauchen und vermietet deshalb an Konkurrenten. Jetzt gibt es eine Vereinbarung mit Google. Der Konzern wird ab Oktober für rund 3 Jahre jeden Monat 920 Millionen Dollar an Musks Weltraumfirma SpaceX zahlen. Einen ähnlichen Deal gibt es auch mit der KI-Firma Anthropic. Es ist jetzt 9:50.
17: Der Blick aufs Wetter für die Region, ein sehr sonniger Start in diesen Samstag, aktuelle Temperaturen um die 16 Grad. Wir schaffen heute bis zu 23, dann im Laufe des Tages ziehen aber ein paar Wolken rein, Richtung Abend kann es dann sogar kurz mal regnen. Die weiteren Aussichten, morgen der Sonntag.

0: Er ist wieder richtig schön mit viel Sonnenschein und ein paar wirklich harmlosen Quellwolken am Himmel. Zum Montag wird es dann auch wieder angenehm warm. Juni-Temperaturen von 25 Grad sind auf jeden Fall mit drin. Das ist der Euroherz Verkehrsservice. Um kurz nach 10, wir haben einen Blitzer und der steht auf der B15 auf Höhe Döhlau. Da bitte nicht zu schnell und wenn ihr Updates habt, meldet sie gerne 09281 880 880, die Nummer ins Studio.
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2: Herzerfrischendes Wochenende und der Wochenend-Event-Check, der kommt gleich für euch, wie immer, unser Samstagsritual, damit ihr wisst, wo was geht.

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1: Schönen Samstag euch allen. Wir checken für euch die Events an diesem Wochenende. Es ist ganz, ganz, ganz viel los. Ganz viel schöne natürliche Produkte zum Naschen und zum Probieren findet ihr heute direkt schon mal auf dem Genussmarkt in Hof. Landwirte sind dabei, Metzgereien, Brauereien und alle bieten auf dem Maxplatz regionales Essen und Getränke und Spezialitäten an und zeigen eben auch ihr traditionelles Genusshandwerk. Außerdem gibt es ab Nachmittag ein Kinderprogramm, Mitmachaktionen, es gibt Live-Musik. Der Hofer Genussmarkt heute rund um den Maxplatz geht noch bis 16 Uhr. Liebe Grüße zu euch nach Habnitz. Der Schützenverein Tell Habnitz, der grillt für euch heute beim Sommerfest. Geht um 14 Uhr los. Ganz viel Spaß euch. Außerdem noch ein Frankenwald-Highlight. Da ist jetzt am Wochenende Kurparkfest. Also der wunderschöne Park, ne? Und dann gibt's verschiedene Acts mit Samba-Tänzerinnen, mit Stelzenläufern zum Beispiel. Auch da wird's um Kunst, Handwerk und Genuss gehen. Auch ein schöner Ausflugstipp bei schöner Sonne. Noch mehr Events haben wir in unserem XXL-Eventkalender auf euroherz.de. Und wenn da noch was fehlt, schickt ihr uns das gerne mit hier rein. Danke euch.

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2: Schön, dass wir euch durchs Wochenende begleiten dürfen. Ich bin die Julia, hallo. Und ich wette, auf eurer Einkaufsliste für dieses Wochenende stehen auch frische, süße Erdbeeren. Ha? Das habt ihr vielleicht über die kleinen roten Dinger noch nicht gewusst.
3: Warum ist die Erdbeere eigentlich eine Nuss und keine Frucht?
4: Wer bei der Erdbeere mal genauer hinschaut, der erkennt auf dem roten Körper viele kleine gelbe Punkte. Die werden Nüsschen genannt. Und jetzt kommt es noch verrückter. Diese Pünktchen sind die eigentlichen Früchte. Das, was wir essen, das rote Fruchtfleisch, das gehört eigentlich zum Blütenboden der Pflanze. Also das ist die saftige Verpackung der Nüsschen. Und deshalb zählt die Erdbeere aus botanischer Sicht zu den Sammelnussfrüchten.
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13: Mit Julia Krause. Über 500 Menschen haben am Abend in Pößneck ein Zeichen gegen Tierquälerei gesetzt. Auf dem Marktplatz gab es eine Mahnwache für eine Hündin, die von ihren Besitzern schwer misshandelt und letztendlich grausam getötet worden sein soll. Der Fall bewegt auch Menschen außerhalb des Saale-Orla-Kreises. Die Teilnehmenden der Mahnwache haben vor allem härtere Strafen für Täter gefordert. Claudia Könitzer hat eine Hundeschule in Pößneck und die Mahnwache organisiert.
14: Mehr Personal vielleicht bei den Behörden, weil die sind ja auch am Limit. Wirklich da mehr hingucken. Auch vielleicht mal in der Nachbarschaft hingucken. Na, nicht immer nur, geht mich nichts an. Na, so diese Grundeinstellung, geht mich nichts an. Sondern wirklich auch den Schwächsten in der Gesellschaft.
13: Landrat Christian Hergott räumt unterdessen mit Gerüchten auf, wonach die Beschuldigten gegen das auferlegte Tierhaltungsverbot verstoßen haben und wieder Tiere besitzen. Die Behörden haben das überprüft und keine Hinweise gefunden, dass die beiden wieder Tiere halten, so Hergott. Die A9 war zwischen den Anschlussstellen Hofwest und Münchberg Nord am Nachmittag kurzzeitig gesperrt. Dort ist ein Auto komplett ausgebrannt. Der Fahrer hatte plötzlich bemerkt, dass sein Auto an Leistung verliert und es auf dem Standstreifen abgestellt. Kurz darauf hat das Auto angefangen zu brennen. Die Polizei geht von einem technischen Defekt aus, heißt es in einer Mitteilung. Den Schaden schätzt sie auf gut 10.000 Euro. Dem Fahrer ist zum Glück nichts passiert. Das Hofer Volksfest ist das größte Volksfest der Region. Viel mehr als den Termin vom 24. Juli bis zum 2. August gab es zuletzt aber nicht. Jetzt steht der erste Act des Musikprogramms fest. Wie das Management der Band bestätigt, spielen die Troglauer am 29. Juli im Festzelt an der Neiler Straße. Die Band aus der Oberpfalz ist für Songs wie Haberfeldtreiber oder Rasenmäher bekannt. Das weitere Musikprogramm und die Attraktionen beim Hofer Volksfest 2026 wollen die Verantwortlichen noch bekannt geben. Unterdessen können sich Gruppen und Vereine schon für den Volksfestumzug anmelden.

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1: Heute ist der Tag der Organspende und dazu gibt's gute Nachrichten. In den ersten 5 Monaten des Jahres wurden mehr als 1400 Spendeorgane registriert. Das sind gut 12% mehr als im Vorjahreszeitraum. Das zeigen Zahlen der Stiftung Organtransplantation. Keine Reformen, keine Sommerpause. Der Bundestag sollte aus Sicht des Verbands der Familienunternehmer die Sommerpause ausfallen lassen, um die geplanten Reformen schnell zu beschließen. Verbandschefin Ostermann befürchtet, dass sonst Einzelmaßnahmen von Interessengruppen zerpflückt werden. 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
2: Und das ist der Blick aufs Wetter jetzt für den Samstagvormittag. Sehr sonnig, es ist sehr angenehm. Später dann im Lauf des Tages ziehen immer mehr Wolken rein. Dann Richtung Abend kann es sogar kurz nochmal regnen. Heute Tageshöchstwerte bis 23 Grad. Auch morgen der Sonntag sehr freundlich mit viel Sonne. Paar harmlose Wolken können am Himmel mal auftauchen, aber die stören gar nicht weiter. Und der Montag dann ebenfalls sehr sonnig und mit 25 Grad auch angenehm warm. Der Euroherz Verkehrsservice noch um kurz nach 11:30, momentan mit einem Blitzer, der steht auf der B15 auf Höhe Dölau. Euch allen eine gute und sichere Fahrt. Updates könnt ihr gerne melden 09281 880 880.
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5: Willkommen im Samstag mit Holunderblütenduft, jetzt so schön im Juni. Mit Sonne und mit einem Klassiker, Sister Sledge, jetzt bei uns auf der Playlist. Ich sag Salü, happy Wochenende.

0: Überall hängen schon die Deutschlandfahnen, die Drillerpfeifen. Diese Woche auch an der Supermarktkasse, da gab es die Sammelkarten. Ja, die Fußball-WM, die kommt so langsam bei uns an und die bringt aber auch abseits vom Spielfeld einiges mit, was man so sieht oder was spürbar ist, ob man jetzt selber Fan ist oder nicht. Und wir haben euch gefragt in der Umfrage der Woche, was ist denn so euer Lieblingsnebeneffekt der Weltmeisterschaft?
1: Gute Laune.
2: Ja, ich finde manche T-Shirts ganz witzig.
3: Ja, generell einfach, dass man sich mal wieder mit Freunden trifft und vielleicht im Rahmen der WM dann irgendwie grillt oder zusammen halt ein Spiel schaut, weil das Spiel dann meistens zur Nebensache wird und es dann einfach mehr darum geht, dass man wieder zusammen was macht.
4: Der Zusammenhalt wieder, vielleicht mal schauen, ob es den gibt dieses Jahr. Bis jetzt spüre ich noch nichts, deswegen weiß ich nicht.
5: Ja, also ich finde das Check24-Ticket, das war ziemlich cool.
6: Das gute Wetter, was auf uns zukommen wird, vielleicht so ein bisschen Daydrinking und dann Public Viewing auf jeden Fall wichtig.
7: Nee, eigentlich nicht. Also wie der normale Fan, vielleicht Trikot, T-Shirt, aber mehr eigentlich auch nicht.
8: Ich habe mir Deutschland-Trikot, das langt mir.
9: Du hast da Deutschland-Trikot, oder?
0: Ja. Auch wenn man nicht jedes Spiel gesehen haben muss, oder total im Fußballthema drin ist. Die Zeit der Fußball-WM, die ist immer was ganz Besonderes und jeder kann Spaß dran haben, gell? Nächste Woche geht's los am Donnerstag und dann bekommt ihr natürlich das WM-Paket mit allem Wichtigen auch hier bei uns.

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8: Ich bin Angela Kress. Es ist wieder Festivalsaison und die Deutsche Umwelthilfe kritisiert die Abfallkonzepte großer deutscher Musikfestivals. Nach einer Umfrage unter den größten 10 heißt es, besonders kritisch ist, dass so viele Einwegverpackungen genutzt werden. Zoe Tassovali berichtet.
9: Auch bei der Mülltrennung auf Festival- und Campingflächen ist demnach noch Luft nach oben. Immerhin, einige Festivals sind laut der Organisation schon auf dem richtigen Weg. Rock am Ring zum Beispiel hat ein Green Camping-Angebot, bei dem deutlich mehr auf Mülltrennung und Mehrwegverpackungen geachtet wird.
8: Heute ist Tag der Organspende. Dazu sind bundesweit Aktionen geplant. Die zentrale Veranstaltung in Leipzig steht unter dem Motto Zeit, Zeichen zu setzen. Ziel ist es, die Bürgerinnen und Bürger zu überzeugen, eine Entscheidung für oder gegen eine Organspende zu treffen. Die Zahl der Organspenden ist zu Beginn des Jahres gestiegen. Von Januar bis Mai wurden etwa 1.400 Organe gespendet, 12% mehr als im Vorjahreszeitraum. Hass, Einschüchterung und Gewalt gegen politische Gegner nehmen einem Bericht zufolge weiter zu. 85.000 politisch motivierte Straftaten wurden im vergangenen Jahr gemeldet, schreibt die Welt am Sonntag und beruft sich auf Zahlen aus den Bundesländern. Nur Rheinland-Pfalz lieferte keine Daten. Damit sei der bisherige Rekord aus 2024 noch einmal übertroffen worden. Sollte die Arbeitszeit flexibler werden? Handwerkspräsident Dittrich ist dafür, für mehrere Jahre eine flexible Wochenarbeitszeit auszuprobieren. Das starre Korsett eines 8-Stunden-Tages halte der Realität nicht mehr stand, sagte er der Neuen Osnabrücker Zeitung. Die Koalition hatte in ihrem Vertrag geschrieben, dass sie eine wöchentliche Höchstarbeitszeit will, statt einer täglichen. Unter anderem Gewerkschaften sind dagegen. Die bayerischen Bundeswehrstandorte Neubiberg bei München und Weiden in der Oberpfalz haben ihre Türen geöffnet. Das ist Teil eines bundesweiten Aktionstags heute, bei dem sich die Bundeswehr an insgesamt 10 Standorten präsentieren will und auch um Personal werben. Im vergangenen Jahr kamen zum Aktionstag laut Bundeswehr insgesamt mehr als 280.000 Menschen. Es ist jetzt kurz nach 11.
10: Und das ist der Blick aufs Wetter für die Region jetzt am Vormittag. Es ist wirklich sehr sonnig. Es ist sehr angenehm. Wir haben Temperaturen bis 23 Grad. Im Laufe des Nachmittags können aber immer mehr Wolken reinziehen und dann Richtung Abend auch wieder einzelne Schauer und Gewitter möglich. Die weiteren Aussichten, morgen der Sonntag, der ist auch wieder sehr freundlich mit viel Sonne und ein paar harmlosen Quellwölkchen am Himmel. Die Tageshöchstwerte am Wochenende immer so um die 23 Grad.
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10: Der Blick auf die Straßen hier bei Radio Euroherz um kurz nach 11. Wir haben eine Blitzermeldung auf der B15. Bitte nicht zu schnell auf Höhe Döhlau. 09281 880 880. Wenn ihr noch was entdeckt, dann meldet's gerne.

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1: Schönen Sonnensamstag. Heute haben wir ein paar Stunden mit dabei und da rattert dann die Photovoltaikanlage heute. Neu jetzt in diesem Juni, ihr könnt genau das jetzt auch mit dem Nachbarn sharen, also teilen bzw. dem Nachbarn verkaufen. Klingt jetzt erstmal super und easy, wie tatsächlich aber die Praxis aussieht, sprechen wir gleich mal mit einem Experten.

0: So, wir sind im Juni und seit ein paar Tagen gibt es da auch eine spannende Neuerung für alle Solaranlagenbesitzer unter euch. Ihr dürft nämlich euren erzeugten Strom auch jetzt an den Nachbarn verkaufen. Das klingt ja nach einem super Konzept. Vor allem, weil ja die Einspeisevergütung für Solarstrom auf der Kippe steht. Wir haben mit Stefan Arnold von Carlos Soll, einem Experten für Photovoltaik und Batteriespeicher, gesprochen. Wie einfach oder kompliziert ist das jetzt?
1: Es klingt einfach, Strom zum Nachbarn zu liefern, den man selber erzeugt. Und seit gestern darf man das auch. Kann man es? Da wird es dann kompliziert, denn die ganze Regulatorik und die faktischen Umstände sind einfach sehr, sehr komplex bei der ganzen Sache.
0: Also ein Energy Sharing braucht aber bestimmte Voraussetzungen.
1: Also zuerst muss ich natürlich Energie haben, dass ich die teilen kann. Idealerweise eine eigene Photovoltaikanlage und diese Energie muss gemessen werden. Sowohl bei mir als Teilenden, als auch bei demjenigen, der sie empfängt. In der Regel erfolgt das dann über ein sogenanntes intelligentes Messsystem, im Volksmund auch oft Smart Meter genannt. Und diese Smart Meter sind noch relativ selten. In Deutschland hat man eine Verbreitung von ca. 5%. Zum Vergleich in Österreich haben 95% der Haushalte so einen Smart Meter.
0: Und darüber hinaus?
1: Kommen noch einige regulatorische Voraussetzungen, von denen wir in der Branche noch gar nicht genau wissen, wie sie aussieht. Das heißt, wie wird es verrechnet? Wie wird die Rechnung aussehen müssen? Wie sieht es aus mit Netzentgelten, die ich dennoch bezahlen muss? Weil das Netz dient ja als Träger. Und welche vertraglichen Voraussetzungen muss man erfüllen? Denn ich muss mit meinem Nachbarn dann auch einen Vertrag schließen.
0: Wie lange könnte es dauern, bis das unkompliziert möglich ist?
1: Da kann sich auch jeder schon selber behelfen.

0: Es gibt wettbewerbliche Messstellenbetreiber, die solche intelligenten Messsysteme anbieten. Und in Bayreuth, muss man eine kleine Lanze auch brechen für die Stadtwerke, haben wir die Situation, dass die Stadtwerke solche Zähler auch schon anbieten. Das Zweite, diese regulatorischen Voraussetzungen, da werden jetzt die ersten Konsultationen stattfinden und wir gehen davon aus, dass man frühestens 2028 soweit sein wird.
1: Also wir fassen zusammen, Energy Sharing mit den Nachbarn theoretisch machbar, praktisch sind die Voraussetzungen aber noch nicht da. Super. Beziehungsweise muss man sich einfach selbst drum kümmern und Geld in die Hand nehmen, das ist alles noch nicht ganz so ausgereift. Euer Update an diesem Samstag.

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19: Mit Julia Krause. Christine Zier hat es geschafft. Die Ultrawanderin aus Plauen hat einen neuen Weltrekord aufgestellt. Über 400 Kilometer ist sie ohne Pause gewandert. Der bisherige Rekord im Nonstop-Wandern lag bei 370 Kilometern. Aufgebrochen ist Christine Zier am Dienstagmorgen in Plauen. Auf ihrer herzförmigen Route durch Sachsen, Sachsen-Anhalt und Thüringen zurück nach Plauen hat sie über 406 Kilometer und 4600 Höhenmeter zurückgelegt. Gebraucht hat sie dafür insgesamt 95 Stunden. Das

0: 95 Stunden ohne Schlaf für Christine Zier. Heute Morgen gegen 7 Uhr ist die Ultrawanderin wieder in Plauen angekommen. Ihr geht es gut, aber die Füße müssen heilen, wird Christines Bruder in der freien Presse zitiert. Vor 2 Wochen sind die Luisenburg-Festspiele in Wunsiedel in die neue Saison gestartet mit dem Familienstück Meister Eder und sein Pumuckl. Einen Einblick in alle Produktionen der Spielzeit könnt ihr heute bekommen beim traditionellen Theaterfest. Um 15 Uhr geht's los, Pressesprecher Christoph Kaldoneck.
1: Es wird wie immer ein buntes Programm geben und die Zuschauerinnen und Zuschauer erleben Ausschnitte aus allen Produktionen. Sie sehen Ausschnitte, sie lernen Künstlerinnen und Künstler kennen und sie bekommen einen Eindruck von dem, was in dieser Spielzeit auf der Luisenburg passieren wird.
0: Darunter sind zum Beispiel das Musical Die Rocky Horror Show und das Schauspiel Romeo und Julia. Außerdem habt ihr die Möglichkeit, die Darsteller kennenzulernen und günstig Karten an den Theaterkassen zu kaufen. Der Eintritt ist frei. An einer vielbefahrenen Kreuzung in Marktredwitz funktioniert aktuell die Ampel nicht. Gestern ist ein Fahrzeug gegen die Linksabbiegerampel an der Abfahrt der A93 zur B303 Richtung Schirnding gefahren. Die Polizei geht aufgrund des Schadens davon aus, dass es ein LKW-Gespann gewesen sein könnte. Der Unfallverursacher ist aber geflüchtet. Wer Hinweise zu ihm hat, soll sich bei der Polizei in Marktredwitz melden. Seit dem Unfall ist die Ampel defekt und Schilder regeln den Verkehr. Der Schaden liegt bei rund 10.000 Euro.
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0: Es ist wieder Festivalsaison und die Deutsche Umwelthilfe kritisiert die Abfallkonzepte großer deutscher Musikfestivals. Immerhin einige Festivals sind laut der Organisation schon auf dem richtigen Weg. Rock am Ring zum Beispiel hat ein Green Camping-Angebot, bei dem deutlich mehr auf Mülltrennung und Mehrwegverpackungen geachtet wird. Heute ist Tag der Organspende. Dazu sind bundesweit Aktionen geplant. Die zentrale Veranstaltung in Leipzig steht unter dem Motto Zeit, Zeichen zu setzen. Ziel ist es, die Bürgerinnen und Bürger zu überzeugen, eine Entscheidung für oder gegen eine Organspende zu treffen. 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
3: Und das ist der Blick aufs Wetter. Mit viel Sonnenschein geht's in dieses Wochenende. Der Samstag ist sehr angenehm. Später dann im Lauf des Nachmittags und Richtung Abend bilden sich dann mehr und mehr Wolken. Und gerade so Richtung Abend können dann auch mal einzelne Regenschauer mit dabei sein. Morgen der Sonntag. Sehr freundlich mit viel Sonne und ein paar harmlosen Wolken. Temperaturen auch da um die 23 Grad. Zum Montag, zur neuen Woche, schafft man sogar bis 25. Das ist der Blick auf die Straßen hier bei Radio Euroherz um 11:30. Einen Blitzer hätten wir B15 auf Höhe Dölau. Hier bitte nicht zu schnell. Euch allen eine gute und sichere Fahrt. 09281 880 880. Die Nummer ins Studio, wenn ihr noch Updates habt.
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70 Jahre ist er geworden und er hat ganz, ganz große Hits abgeliefert. John Robert Cho Cocker mit dem Samstagssound für euch.

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4: Ich bin Angela Kress. Heute ist Tag der Organspende. Im Bundestag will eine Gruppe von Abgeordneten einen neuen Anlauf für eine Widerspruchslösung starten. Dann wäre man in der Regel automatisch Spender, außer man widerspricht. Oliver Urbanke berichtet.
5: 2020 hat der Bundestag die Widerspruchslösung noch abgelehnt. Jetzt könnte aber noch mal Bewegung in die Sache kommen. Im Herbst hat sich der Bundesrat dafür ausgesprochen und im Bundestag haben sich jetzt einige Abgeordnete zusammengetan, um fraktionsübergreifend erneut für eine Widerspruchslösung ab 2030 zu werben.
4: Großes politisches Streitthema gerade, die Pläne zur Pflegereform und wo gespart werden soll. Grünen-Vize-Fraktionsvorsitzende Kahn wirft Bundesgesundheitsministerin Warken vor, dass ihre Pläne zulasten von Frauen gehen würden. Wenn professionelle Pflege für immer mehr Menschen unbezahlbar werde, würden viele sie in der Familie organisieren und da leisten Frauen den größten Anteil unbezahlter Sorgearbeit. Immer einen Plan B in der Tasche haben, dazu rät der Ehrenvorsitzende des Fahrgastverbands ProBahn Neuss in der Rheinischen Post mit Blick auf Bahnreisen. Die Bahn nutze etwa Ferienzeiten auch, um Strecken instand zu setzen. Die Süddeutsche Zeitung hatte berichtet, dass von Januar bis Mai im Schnitt gut 100 Fernzüge pro Tag ausgefallen sind oder mit weniger Zugteilen unterwegs waren. Die Bahn selbst nennt niedrigere Zahlen. Der neue FDP-Vorsitzende Kubicki setzt weiter auf Konfrontation, um seine Partei sichtbarer und damit wieder zu einer relevanten Kraft zu machen. Dem Tagesspiegel sagte er außerdem, dass er den Anspruch habe, Sachsen-Anhalt noch drehen zu können. Dort wird im September gewählt. Umfragen sehen die FDP gerade bei etwa 3%, also klar unter der 5%-Hürde. Nach einem Hin und Her können Fans bei der Fußball-WM jetzt doch Wasserflaschen mit in die Stadien nehmen. Zumindest in den USA und in Kanada. Und nur, wenn sie aus weichem Plastik original verschlossen sind und maximal 590 Milliliter fassen. Das hat ein FIFA-Manager mitgeteilt. Zuvor hat es noch geheißen, dass Flaschen auch leere verboten sind. Das hatte für heftige Kritik gesorgt. Es ist jetzt kurz nach 12.
6: Und das ist der Blick auf die Wetterkarten jetzt am Samstagmittag. Wir haben noch ziemlich viel Sonne, aber jetzt im Lauf des Mittags, Nachmittags ziehen auch langsam ein paar mehr Wolken zu uns in die Region. Und Richtung Abend kann es dann auch mal kurz wieder regnen oder sogar einzelne Gewitter geben. Das Ganze bei Tageshöchstwerten bis 23 Grad. Die weiteren Aussichten, auch morgen der Sonntag wieder sehr freundlich. Mit viel Sonne, paar harmlose Wolken können immer mal dabei sein. Temperaturen bis 23, am Montag sogar bis 25 Grad. Es ist kurz nach 12. Der Euroherz Verkehrsservice hat eine Meldung von der B15. Da wird geblitzt auf Höhe Dühlau. Euch allen eine gute und sichere Fahrt. Updates könnt ihr gerne melden. 0928 880 880.
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9: Und das hier ist euer Samstagsound Coldplay. Ich finde, wenn ich Coldplay höre, das hat immer so einen Effekt, wie wenn bei mir auch indoor jemand die Lampe anknipst. Vielleicht fühlt ihr das auch. Habt ein schönes Wochenende.

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1: So, Freunde, also an diesem Wochenende hat die Region einiges für euch auf Lager. Ihr könnt euch heute zum Beispiel beim Flughafenfest am Flughafenhof Plauen austoben. Es geht heute den ganzen Tag rund ums Thema Fliegen und ihr könnt sogar Rundflüge über Ruf machen, der Flughafenchef Ralf Kausler.
2: Ja, wir wollen wieder der Bevölkerung zeigen, was Fliegen ausmacht, was das Besondere ist, auch an unserem Flughafen. Ein Regionalflughafen in der Region zu haben, ist natürlich nichts, was nicht jede Region hat. Wir haben jetzt einen, ja, aus meiner Sicht sehr, sehr gut aufgestellten Flughafen. Wir haben Rundflüge dabei. Wir haben eine Antonov 2 aus Chemnitz dabei, die ebenfalls Rundflüge macht. Da passen bis zu 9 Personen rein. Das ist der größte Doppeldecker, Einmotorig, den es auf der Welt gibt. Wir haben Kunstflüge wieder dabei, einen Fallschirmschausprung haben und abends natürlich wieder unsere Hangar-Partys mit Headliner Ravers Nature.
1: Es gibt außerdem Foodtrucks. Und am Abend zum Schluss dann noch eine Hangar-Party. Da legen mehrere DJs auf. Ab 20 Uhr geht es dann nochmal richtig rund. Das Flughafenfest am Flughafenhof Plauen geht bis tief in die Nacht heute. Oder ihr schaut mal beim Meilerfest in Selb vorbei. Am Nachmittag wird der große Erdhaufen zum Brennen von Ton angezündet. Und dann wird auch schön gefeiert. Es gibt ein schönes Bierchen, es gibt Wildschweingulasch. Geht bis 19:30 auf dem Meilerplatz Häuseloh. Das waren mal zwei von ganz vielen Tipps. Noch mehr haben wir für euch im Netz auf eurerherz.de. 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
2: Hallöchen am Samstag. Das ist euer WM-Countdown an diesem Wochenende. Nächste Woche geht's ja los am Donnerstag und wir gucken, was macht die deutsche Elf? Wie geht's den Jungs? Wie bereiten sie sich vor? Sie haben ja heute nochmal ein Testspiel in den USA gegen den Gastgeber am Abend. So, und jetzt gibt's aber erstmal einen Schock für die deutsche Fußballnationalmannschaft, denn Lennart Karl fällt für die WM aus. Der 18-Jährige hat jetzt beim Abschlusstraining sich einen Muskelbündelriss zugezogen im linken Oberschenkel. Das ist natürlich sau ärgerlich. Alles Gute. Jetzt schauen wir trotzdem positiv auf heute Abend. Thomas aus der Sportredaktion, was erwartet der Bundestrainer Julian Nagelsmann von dem Test heute Abend?
3: Grundsätzlich will er die Mannschaft so ein bisschen an die WM-Stimmung ranführen. Darum auch der Test gegen die USA. 60.000 Zuschauer werden in Chicago dabei sein.
4: Es wird, glaube ich, ein sehr spannendes Spiel. Die Mannschaft spielt auch guten Fußball, finde ich, weil sie sehr athletisch sind, haben sehr viel Tiefe in ihrem Spiel.
3: Und das haben die USA gemeinsam mit den Gruppengegnern der deutschen Mannschaft. Also eine wichtige Generalprobe für den Auftakt gegen Curaçao in 8 Tagen.
2: Heute, also die Generalprobe vor der Fußball-WM für das deutsche Team. Das Spiel gegen die USA beginnt um 20.30 Uhr. Ist bei RTL zu sehen. Ihr bekommt die Updates aber natürlich auch hier bei uns.

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13: Mit Julia Krause. Es ist ein Fall, der die Menschen überregional und vor allem auch in den sozialen Medien bewegt. Im November sollen ein Mann und eine Frau in Pößneck im Saale-Orla-Kreis einen Hund aufs Übelste gequält und grausam getötet haben. Mittlerweile ermitteln die Kripo und das Veterinäramt. Am Abend hat auf dem Marktplatz in Pößneck außerdem eine Mahnwache stattgefunden, um an die getötete Hündin zu erinnern. Landrat Christian Hergott.
14: Über 500 Menschen haben heute hier gezeigt, dass es ihnen nicht egal ist, was mit Tieren passiert und auch, dass natürlich wir als kommunale Ebene, aber auch die Strafverfolgungsbehörden mehr Handhabe brauchen gegen Menschen, die Tiere quälen oder Tiere töten. Tierleid verursacht hat an der Stelle die volle Härte des Gesetzes verdient und deswegen ist das heute ein sehr, sehr wichtiges Zeichen hier aus Pößneck.
13: Im Netz gab es zuletzt Gerüchte, dass die Beschuldigten gegen das auferlegte Tierhaltungsverbot verstoßen haben und wieder Tiere besitzen. Christian Hergott stellt aber klar, die Behörden haben das überprüft und festgestellt, dass die beiden keine Tiere halten. Die A9 war zwischen den Anschlussstellen Hof West und Münchberg Nord am Nachmittag kurzzeitig gesperrt. Dort ist ein Auto komplett ausgebrannt. Der Fahrer hatte plötzlich bemerkt, dass sein Auto an Leistung verliert und ist auf dem Seitenstreifen abgestellt. Kurz darauf hat das Auto angefangen zu brennen. Die Polizei geht von einem technischen Defekt aus, heißt es in einer Mitteilung. Den Schaden schätzt sie auf gut 10.000 Euro. Dem Fahrer ist zum Glück nichts passiert. Es ist jedes Jahr das Highlight vor dem eigentlichen Fest. Der Hofer Volksfestumzug durch die Stadt aufs Volksfestgelände an der Freiheitshalle. Am 24. Juli startet das diesjährige Hofer Volksfest und damit auch der Umzug. Anmelden können sich Gruppen und Vereine schon jetzt bei der Stadt Hof. Das geht bis zum 5.

0: 10. Juni und ist online möglich. Den Link dazu findet ihr auf euroherz.de. Auch in diesem Jahr gibt es vom Verein Pro Hof wieder Preise für die schönste Festzugsgruppe, heißt es aus dem Hofer Rathaus.
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0: Heute ist Tag der Organspende. Im Bundestag will eine Gruppe von Abgeordneten einen neuen Anlauf für eine Widerspruchslösung starten. Dann wäre man in der Regel automatisch Spender, außer man widerspricht. Immer einen Plan B in der Tasche haben. Dazu rät der Ehrenvorsitzende des Fahrgastverbands Pro Bahn Neuss in der Rheinischen Post mit Blick auf Bahnreisen. Die Bahn nutze etwa Ferienzeiten auch, um Strecken instand zu setzen. 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
2: Und das ist der Blick aufs Wetter für die Region. Jetzt zum Mittag, Nachmittag Sonne und langsam dann auch immer mehr Wolken im Mix. Dann Richtung Abend auch ein bisschen Regen immer wieder mal möglich. Temperaturen bis 23 Grad. In der Nacht, ja, da ziehen immer noch ein paar einzelne Schauer durch, aber die sind dann auch weg. Der Sonntag wird freundlich mit viel Sonne und ein paar harmlosen Wolken. 23 Grad die Temperaturen, zum Montag schaffen wir sogar 25.
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2: Der Euroherz Verkehrsservice noch um kurz nach 12:30. Wir haben noch eine Info, das ist ein Blitzer, der steht auf der B15 auf Höhe Dölau. 09281 880 880. Wenn ihr noch was entdeckt, dann gebt's gerne durch.
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5: Willkommen an Bord an diesem Samstag. Ahoi!

0: Schönen Samstag euch. Am Wochenende nehmen wir uns auch immer ein bisschen mehr Zeit für unsere Songs hier auf der Playlist. Ah, diese Lücke, diese entsetzliche Lücke. Das könnte auch das Motto unserer heutigen Songstory sein. Da geht's um eine Lücke in dem Lebenslauf.
1: Mein Name ist Markus Ullmann und heute geht es um einen großen Künstler, dem ein nicht ganz unwichtiger Erfolg noch fehlt.
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1: Woran misst man den Erfolg eines Musikers? Zum Beispiel können wir uns seine Auszeichnungen anschauen. In dieser Kategorie schaut es gut aus. Er ist ein Gott. G-O-T, das steht für Grammy, der wichtigste Musikpreis, Oscar, der wichtigste Filmpreis und Tony, der wichtigste Musicalpreis. All diese Preise hat er zu Hause stehen. Nächste Kategorie, die Konzerte. Sein größtes Konzert hat er in den 80ern vor 160.000 Zuschauern gespielt. Seine Tourneen regelmäßig ausverkauft und er hat am Broadway gespielt. Weit über 200 ausverkaufte Vorstellungen. Viel mehr geht nicht. Kategorie 3. Das Vermögen. Im Dezember 2021 hat er die Rechte an seinen Songs für über eine halbe Milliarde Dollar verkauft. Also auch hier läuft es bestens. Bleibt Kategorie 4. Die Charts. In den Albumcharts ist er eine feste Größe. Aber jetzt kommen wir zu dem Erfolg, der ihm noch fehlt. In seiner Heimat, den USA, ist es ihm tatsächlich noch nie gelungen, einen Nummer-1-Hit in den Single-Charts zu landen. Beste Platzierung, Platz 2. Und die Nummer spielen wir jetzt. Hier ist der Künstler, der fast alles erreicht hat. Hier ist Bruce Springsteen mit Dancing in the Dark.
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0: Ich bin Angela Krepp. Vor den geplanten Reformberatungen der Bundesregierung wächst der Druck von verschiedenen Seiten. Der Verband der Familienunternehmer fordert im Redaktionsnetzwerk Deutschland, dass der Bundestag auf die Sommerpause verzichtet. Soita Sowali berichtet.
1: Die Familienunternehmer machen sich Sorgen, dass die Reformpläne über den Sommer wieder zerredet werden. Verbandschefin Ostermann fordert deshalb, Reformen noch im August durch den Bundestag zu bringen. Gleichzeitig schlagen auch die Sozialverbände Alarm. Sie warnen vor Einschnitten bei Pflege, Rente oder anderen Sozialleistungen und befürchten, dass viele Menschen das Vertrauen in die Reformpolitik verlieren könnten.
0: Sollte die Arbeitszeit flexibler werden? Handwerkspräsident Dittrich ist dafür, für mehrere Jahre eine flexible Wochenarbeitszeit auszuprobieren. Das starre Korsett eines 8-Stunden-Tages halte der Realität nicht mehr stand, sagte er der Neuen Osnabrücker Zeitung. Die Koalition hatte in ihrem Vertrag geschrieben, dass sie eine wöchentliche Höchstarbeitszeit will, statt einer täglichen. Unter anderem Gewerkschaften sind dagegen. Hass, Einschüchterung und Gewalt gegen politische Gegner nehmen einem Bericht zufolge weiter zu. 85.000 politisch motivierte Straftaten wurden im vergangenen Jahr gemeldet, schreibt die Welt am Sonntag und beruft sich auf Zahlen aus den Bundesländern. Nur Rheinland-Pfalz lieferte keine Daten. Damit sei der bisherige Rekord aus 2024 noch einmal übertroffen worden. Papst Leo hat den russischen Präsidenten Putin zu Verhandlungen mit der Ukraine aufgerufen. Man müsse Druck ausüben, damit Gewalt und Krieg enden und eine Lösung gefunden werde, sagte er auf einem Flug nach Spanien, wie mehrere Medien berichten. Putin hatte zuvor ein direktes Treffen mit dem ukrainischen Präsidenten Selenskyj abgelehnt. Selenskyj hatte das angeboten. Bei der Übertragung von Fußballspielen sind die meisten Fernsehzuschauer nebenbei mit dem Handy beschäftigt. In einer Umfrage für O2 Telefonica sagte nur knapp ein Viertel, dass sie sich voll aufs Spiel konzentrieren. Eine Nebenbeschäftigung zum Beispiel ist Nachrichten schreiben oder lesen. Fußball sei einer der stärksten Treiber für mobile Datennutzung. Es ist jetzt 1:15.
2: Vielen Dank, das ist der Blick aufs Wetter für die Region. Jetzt der Nachmittag mit Wolken und Sonne im Mix. Die Wolken, die werden sich jetzt im Lauf des Nachmittags immer mehr verdichten und gegen Abend kann es dann sogar kurz mal regnen. Auch in der Nacht werden immer mal Schauer durchziehen. Der Sonntag dafür dann morgen wieder freundlich mit viel Sonne und ein paar harmlosen Wolken. 23 Grad sind dann die Temperaturen. Und das ist der Euro-Herz-Verkehrsservice. 1:15 mit der A72 Hof Richtung Plauen. Bitte Vorsicht zwischen Hof Nord und Hof Töpen. Da steht ein kaputtes Wohnmobil. Und wir haben noch einen Blitzer auf der B15 auf Höhe Dölau. 09281 880 880. Wenn ihr Updates habt, dann gebt sie gerne noch durch.
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2: Euer Samstag, heute an einem ganz besonderen Datum. Heute ist der 6.6. und das ist Tag der Organspende. Und wir haben heute Barbara mit bei uns. Sie hat vor 32 Jahren als allererstes Kind hier in Bayern eine neue Leber bekommen.
3: Ich kannte ein gesundes Leben bis dato nicht. Und für mich war es nach der Transplantation überhaupt mal möglich, in die Schule zu gehen, ganztags. Dann auch überhaupt Freundschaften zu pflegen. Ein normales Leben, wie jeder Jugendliche andere auch, der Radl fahren mag, der sich bewegen mag, Geburtstage feiern, das war für mich wieder möglich.
2: Ja, jedes gespendete Organ kann helfen. Mal eine Zahl. Vergangenes Jahr haben in Deutschland knapp 1000 Menschen nach ihrem Tod ein Organ gespendet. Das ist ein neuer Rekord, aber es ist immer noch zu wenig. Ein Überblick dazu hat Euroherz-Reporter Oliver Urbanke. Oliver, als mögliche Lösung wird ja immer wieder die Widerspruchslösung diskutiert. Wie ist jetzt da der aktuelle Stand?
4: 2020 hat der Bundestag die Widerspruchslösung noch abgelehnt. Jetzt könnte aber noch mal Bewegung in die Sache kommen. Im Herbst hat sich der Bundesrat dafür ausgesprochen und im Bundestag haben sich jetzt einige Abgeordnete zusammengetan, um fraktionsübergreifend erneut für eine Widerspruchslösung ab 2030 zu werben. Dadurch soll es dann deutlich mehr Spenderorgane geben. Organe könnten im Fall einer Widerspruchslösung grundsätzlich entnommen werden, sofern die verstorbene Person zu Lebzeiten nicht ausdrücklich widersprochen hat. Das gilt zum Beispiel schon in Frankreich und Österreich.
2: Und welche Änderungen gab es bisher?
4: Der Bundestag hat verschiedene Maßnahmen beschlossen, um Transplantationen zu vereinfachen und besser zu organisieren. Kritikern geht das aber nicht weit genug. Außerdem gibt es seit 2 Jahren ein Online-Register, in dem Menschen angeben können, ob sie für oder gegen eine Spende ihrer Organe sind. Bisher haben das über 500.000 Menschen genutzt.
2: Dankeschön, Oliver. Heute ist Tag der Organspende. Ich sag euch, ich habe einen Organspendeausweis im Geldbeutel. Überhaupt kein Act für mich, aber vielleicht was ganz Besonderes für jemand anderen.

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17: Mit Julia Krause. Über 500 Menschen haben am Abend in Pößneck ein Zeichen gegen Tierquälerei gesetzt. Auf dem Marktplatz gab es eine Mahnwache für eine Hündin, die von ihren Besitzern schwer misshandelt und letztendlich grausam getötet worden sein soll. Der Fall bewegt auch Menschen außerhalb des Saale-Orla-Kreises. Die Teilnehmenden der Mahnwache haben vor allem härtere Strafen für Täter gefordert. Claudia Könitzer hat eine Hundeschule in Pößneck und die Mahnwache organisiert.
18: Mehr Personal vielleicht bei den Behörden, weil die sind ja auch am Limit. Wirklich da mehr hingucken. Auch vielleicht mal in der Nachbarschaft hingucken. Na, nicht immer nur, geht mich nichts an. Na, so diese Grundeinstellung, geht mich nichts an. Sondern wirklich auch den Schwächsten in der Gesellschaft.
17: Landrat Christian Hergott räumt unterdessen mit Gerüchten auf, wonach die Beschuldigten gegen das auferlegte Tierhaltungsverbot verstoßen haben und wieder Tiere besitzen. Die Behörden haben das überprüft und keine Hinweise gefunden, dass die beiden wieder Tiere halten, so Hergott. Beim Theaterfest auf der Luisenburg könnt ihr heute die Stücke der laufenden Spielzeit kennenlernen. Kennenlernen steht heute auch bei der Stadt Wunsiedel auf dem Programm. Sie lädt zum Neubürgerempfang auf die Luisenburg. Treffpunkt ist in einer halben Stunde im Foyer der Luisenburg-Festspiele. Dabei heißt Bürgermeister Nikolas Lachovnik alle neu oder wieder zugezogenen Wunsiedler willkommen.
19: Es ist mir ganz wichtig, dass wenn Menschen nach Wunsiedel ziehen, dass wir sie herzlich aufnehmen, dass wir mit ihnen ins Gespräch kommen und einfach den direkten Kontakt pflegen. Das macht ja auch das Zusammenleben in so einer schönen Kleinstadt wie Wunsiedel aus, dass man eng beieinander ist und direkt ansprechbar ist.
17: Beim Neubürgerempfang bekommen Zugezogene einen Einblick ins Leben und die Besonderheiten der Stadt Wunsiedel. Danach gibt's noch einen Einblick ins Programm der Festspiele und die Gäste können das Theaterfest besuchen. Das Hofer Volksfest ist das größte Volksfest der Region. Viel mehr als den Termin vom 24. Juli bis zum 2. August gab es zuletzt aber nicht. Jetzt steht

0: der erste Act des Musikprogramms fest. Wie das Management der Band bestätigt, spielen die Troglauer am 29. Juli im Festzelt an der Nailer Straße. Die Band aus der Oberpfalz ist für Songs wie Haberfeldtreiber oder Rasenmäher bekannt. Das weitere Musikprogramm und die Attraktionen beim Hofer Volksfest 2026 wollen die Verantwortlichen noch bekannt geben. Unterdessen können sich Gruppen und Vereine schon für den Volksfestumzug anmelden. 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
1: Und damit noch der Blick aufs Wetter für die Region. Jetzt zum Nachmittag nehmen die Wolken langsam mehr und mehr zu. Richtung Abend kann es dann auch kurz mal regnen. Tageshöchstwerte heute bei 23 Grad. In der Nacht ist es erst noch bewölkt, später lösen sich die Wolken dann auf. Und morgen am Sonntag sehr freundlich, viel Sonnenschein, ein paar harmlose Quellwolken am Himmel. Und die Temperaturen, die steigen, besonders auch am Montag zum Wochenstart, dann wieder auf 25 Grad. Der Euroherz Verkehrsservice um kurz nach 13:30 mit der A72 Hof Richtung Plauen zwischen Hof Nord und Hof Töpen. Da ist der Standstreifen blockiert, da steht ein kaputtes Wohnmobil. Ein Blitzer B15 auf Höhe Döhlau, da bitte nicht zu schnell. Und wenn ihr noch was entdeckt, meldet's gerne. 09281 880 880, die Nummer ins Studio.
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4: Willkommen an Bord an diesem Samstag. Ahoi!

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2: Nächste Woche geht's los, dann startet die Fußball-WM 2026. Seid ihr schon in Stimmung? Mal so auf einer Skala von 0 bis 10? Also ich bin so bei einer 7 unterwegs, da geht noch ein bisschen was. Wenn ihr auch noch einen Push braucht, der Kollege Phil Funfack nimmt euch mit in so richtige freudige Jubel-Fußballzeiten.
3: Vielleicht erinnert sich der ein oder andere, aber vor der WM 2006 steht der deutsche Fußball am Abgrund. Klinsmanns Revolution wankt, bis sein junges Team das Land elektrisiert. Die Doku Mission Sommermärchen zeigt die unerzählte Vorgeschichte und Emotionen hautnah.
4: Da kriegt man heute noch Gänsehaut.

0: Also der deutsche Fußball war in der Krise.
1: Das war wieder mal ein neuer Tiefpunkt.
2: So einen Scheiß, den kann ich nicht mehr hören.
3: Wer soll denn diesen Haufen jetzt trainieren?
4: Morgen. Was ist das für ein Typ?
5: Da kam ja von aus dem Nix.
6: Es wird auf keinen Fall so weitergehen wie bislang.
7: Wir müssen Resultate abliefern.
8: Was wollen wir mit Gummibändern?
5: Das habe ich ja noch nie gemacht. Was machen wir hier überhaupt?
9: Und das soll jetzt 22 Monate so weitergehen?
7: Mindestens.
10: Wer soll im deutschen Tor stehen?
11: Oliver Kahn oder doch Jens Lehmann?
12: Da kommt Konkurrenz.
13: Konkurrenz, belebtes Geschäft.
14: Da brennt, wie sagen wir, da brennt der Bär.
15: Den hat er!
16: Das war irre, was da los war.
17: Jahre später und wir hoffen, dass wir am nächsten Sommermärchen arbeiten bei der WM 2026. Ein bisschen einen Rückblick aber kriegen wir mit Mission Sommermärchen in der ZDF-Mediathek.

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19: Ich bin Helen Martin. Heute ist Tag der Organspende und der CSU-Politiker Pilsinger warnt davor, bei der Beratung zur Organspende zu kürzen. Der Rheinischen Post sagte er, dass es die Spenderzahlen eher noch senken würde, wenn Ärzte die Beratung nicht mehr abrechnen könnten. Das vom Kabinett auf den Weg gebrachte Sparpaket für die Krankenkassen sieht unter anderem solche Kürzungen vor. Aktuell reichen die gespendeten Organe bei weitem nicht für alle Menschen auf der Warteliste. Großes politisches Streitthema gerade, die Pläne zur Pflegereform und wo gespart werden soll. Grünen-Vize-Fraktionsvorsitzende Kahn wirft Bundesgesundheitsministerin Wagen vor, dass ihre Pläne zulasten von Frauen gehen würden. Wenn professionelle Pflege für immer mehr Menschen unbezahlbar werde, würden viele sie in der Familie organisieren und da leisten Frauen den größten Anteil unbezahlter Sorgearbeit. Keine Reformen, keine Sommerpause. Der Bundestag sollte aus Sicht des Verbands der Familienunternehmer die Sommerpause ausfallen lassen, um die geplanten Reformen schnell zu beschließen. Verbandschefin Ostermann befürchtet im Redaktionsnetzwerk Deutschland, dass sonst Einzelmaßnahmen von Interessengruppen zerpflückt werden und am Ende kaum Entlastungen für Unternehmen und deren Mitarbeiter.

0: Mitarbeiter rauskommen. Beim Musikfestival Rock im Park haben die Sanitäter und Notärzte einiges zu tun. Seit Anreisebeginn am Donnerstag wurden nach Angaben der Rettungskräfte bisher rund 900 Patientinnen und Patienten behandelt, hauptsächlich wegen Schürfwunden, Verstauchungen und allergischen Reaktionen. Die Veranstalter meldeten für gestern rund 80.000 Besucherinnen und Besucher. Für die deutsche Fußballnationalmannschaft steht am Abend die Generalprobe vor dem WM-Start an. 8 Tage vor dem ersten Gruppenspiel gegen Curaçao testet das DFB-Team gegen Co-Gastgeber USA. Pia Wegner berichtet.
1: Mit einem 4:0-Testsieg gegen Finnland ist die deutsche Nationalelf Anfang der Woche in die USA gereist. Und die Statistik, die spricht dafür, dass die WM-Generalprobe dort ähnlich gut verlaufen könnte. 8 der bisher 12 Partien gegen die USA konnte Deutschland gewinnen. Anstoß in Chicago ist um 20.30 Uhr.
0: Es ist jetzt 2:15.
2: Vielen Dank. Das ist der Blick aufs Wetter für die Region. Wir haben jetzt mehr und mehr Wolken am Himmel. Gerade so Richtung Nachmittag werden die zunehmend dichter. Und dann kann es Richtung Abend auch immer mal regnen. Tageshöchstwerte heute bis 23 Grad. Die Nacht erst noch bewölkt, später lockert es dann auf. Und der Sonntag, der ist richtig schön. Mit viel Sonne und ein paar harmlosen Quellwölkchen am Himmel. 23 Grad die Temperatur.
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2: Es ist 2:15, der Euro-Hertz Verkehrsservice mit dem Blick auf die A9. Fahrt Richtung Berlin zwischen Bindlacher Berg und dem Dreieck Bayreuth-Kulmbach. Da dauert es momentan ein paar Minuten länger, da staut sich's. Dann die A72, Hof Richtung Plauen. Bitte Vorsicht zwischen Hof Nord und Hof Töken. Da steht ein kaputtes Wohnmobil und blockiert den Standstreifen. Und auf der B15 wird geblitzt auf Höhe Dölau. 09281 880 880. Wenn ihr Updates von den Straßen habt, dann gebt sie gerne weiter.
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5: Ich wünsche euch einen wundervollen Samstagnachmittag. Jetzt auch gleich mal mit einem Blick auf unsere Lieblingsevents an diesem Wochenende, damit ihr einen Plan habt, was ihr noch Schönes draus machen könnt.

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1: Schönen Samstag euch allen. Wir checken für euch die Events an diesem Wochenende. Es ist ganz, ganz, ganz viel los. Ganz viel schöne natürliche Produkte zum Naschen und zum Probieren findet ihr heute direkt schon mal auf dem Genussmarkt in Hof. Landwirte sind dabei, Metzgereien, Brauereien und alle bieten auf dem Maxplatz regionales Essen und Getränke und Spezialitäten an und zeigen eben auch ihr traditionelles Genusshandwerk. Außerdem gibt es ab Nachmittag ein Kinderprogramm.

0: Mitmachaktionen, es gibt Live-Musik. Der Hofer Genussmarkt heute rund um den Maxplatz geht noch bis 16 Uhr. Liebe Grüße zu euch nach Habnitz. Der Schützenverein Tell Habnitz, der grillt für euch heute beim Sommerfest. Geht um 14 Uhr los. Ganz viel Spaß euch. Außerdem noch ein Frankenwald-Highlight. Da ist jetzt am Wochenende Kurparkfest. Also der wunderschöne Park, ne? Und dann gibt's verschiedene Acts mit Samba-Tänzerinnen, mit Stelzenläufern zum Beispiel. Auch da wird's um Kunst, Handwerk und Genuss gehen. Auch ein schöner Ausflugstipp bei schön Sonne. Noch mehr Events haben wir in unserem XXL-Eventkalender auf euroherz.de. Und wenn da noch was fehlt, schickt ihr uns das gerne mit hier rein. Danke euch.
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2: Schön, dass wir euch durchs Wochenende begleiten dürfen. Ich bin die Julia, hallo. Und ich wette, auf eurer Einkaufsliste für dieses Wochenende stehen auch frische, süße Erdbeeren. Ha? Das habt ihr vielleicht über die kleinen roten Dinger noch nicht gewusst.
3: Warum ist die Erdbeere eigentlich eine Nuss und keine Frucht?
4: Wer bei der Erdbeere mal genauer hinschaut, der erkennt auf dem roten Körper viele kleine gelbe Punkte. Die werden Nüsschen genannt. Und jetzt kommt es noch verrückter. Diese Pünktchen sind die eigentlichen Früchte. Das, was wir essen, das rote Fruchtfleisch, das gehört eigentlich zum Blütenboden der Pflanze. Also das ist die saftige Verpackung der Nüsschen. Und deshalb zählt die Erdbeere aus botanischer Sicht zu den Sammelnussfrüchten.

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17: Mit Julia Krause. Es ist ein Fall, der die Menschen überregional und vor allem auch in den sozialen Medien bewegt. Im November sollen ein Mann und eine Frau in Pößneck im Saale-Orla-Kreis einen Hund aufs Übelste gequält und grausam getötet haben. Mittlerweile ermitteln die Kripo und das Veterinäramt. Am Abend hat auf dem Marktplatz in Pößneck außerdem eine Mahnwache stattgefunden, um an den getöteten Hund zu erinnern. Landrat Christian Hergott.
18: Über 500 Menschen haben heute hier gezeigt, dass es ihnen nicht egal ist, was mit Tieren passiert. Und auch, dass natürlich wir als kommunale Ebene, aber auch die Strafverfolgungsbehörden mehr Handhabe brauchen gegen Menschen, die Tiere quälen oder Tiere töten. Tierleid verursacht, hat an der Stelle die volle Härte des Gesetzes verdient. Und deswegen ist das heute ein sehr, sehr wichtiges Zeichen hier aus Pößneck.
17: Im Netz gab es zuletzt Gerüchte, dass die Beschuldigten gegen das auferlegte Tierhaltungsverbot verstoßen haben und wieder Tiere besitzen. Christian Hergott

0: gestellt, aber klar, die Behörden haben das überprüft und festgestellt, dass die beiden keine Tiere halten. Vor 2 Wochen sind die Luisenburg-Festspiele in Wunsiedel in die neue Saison gestartet mit dem Familienstück Meister Eder und sein Pumuckl. Einen Einblick in alle Produktionen der Spielzeit könnt ihr heute bekommen beim traditionellen Theaterfest. In einer halben Stunde geht's los, Pressesprecher Christoph Kaldonek.
1: Es wird wie immer ein buntes Programm geben und die Zuschauerinnen und Zuschauer erleben Ausschnitte aus allen Produktionen. Sie sehen Ausschnitte, sie lernen Künstlerinnen und Künstler kennen und sie bekommen einen Eindruck von dem, was in dieser Spielzeit auf der Luisenburg passieren wird.
0: Darunter sind zum Beispiel das Musical Die Rocky Horror Show und das Schauspiel Romeo und Julia. Außerdem habt ihr die Möglichkeit, die Darsteller kennenzulernen und günstig Karten an den Theaterkassen zu kaufen. Der Eintritt ist frei. Jugendhilfe, Schulbegleitung und Unterstützung bei der Erziehung, das bietet der Hofer Verein SISTEP. Mit einem neuen Projekt will der Verein Familien in Oberfranken helfen. Dabei sollen sich Eltern bei Erziehungsproblemen, Konflikten mit den Kindern und Bindungsproblemen in Gruppen gegenseitig stützen. Dass das Projekt voneinander profitieren, miteinander wachsen laufen kann, ermöglicht eine Förderung der Deutschen Fernsehlotterie. Konkret 240.000 Euro. So sind die Kosten für Projekt und Personal bis Ende 2028 abgedeckt. Für dieses Vorhaben bekommt SISTEP morgen eine bundesweite Bühne. Der Verein stellt sein Projekt kurz vor der Tagesschau im ersten in 2 Themenspots vor. Den ersten Spot könnt ihr kurz vor 18 Uhr sehen, den zweiten kurz vor 20 Uhr. 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
2: Und das ist der Blick aufs Wetter für die Region. Wir haben jetzt einige Wolken am Nachmittag in der Region bei uns. Später dann zum Abend kann es auch immer mal regnen. Im Laufe der Nacht, da klingen die Regenwolken dann aber langsam ab, dann wird es sternenklar. Und der Sonntag eigentlich ganz freundlich. Mit viel Sonnenschein, ein paar harmlosen Quellwölkchen am Himmel, 23 Grad. Und zum Wochenstart am Montag dann sogar bis 25. Und das ist der Blick auf die Straßen hier bei Radio Euroherz. Auf die A9 schauen wir zuerst. Fahrt Richtung Berlin zwischen Bindlacher Berg und Bad Benneck-Himmelkron. Da verliert er heute Nachmittag knapp 10 Minuten, da ist einfach viel los. Wir haben noch einen Blitzer, B15 auf Höhe Dölau. Und wenn ihr was entdeckt, meldet's gerne 09281 880 880.
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4: Schönen Nachmittag euch. Garniert mit vielleicht auch schon ein paar Kirschen und der besten Playlist

0: Überall hängen schon die Deutschlandfahnen, die Drillerpfeifen. Diese Woche auch an der Supermarktkasse, da gab es die Sammelkarten. Ja, die Fußball-WM, die kommt so langsam bei uns an und die bringt aber auch abseits vom Spielfeld einiges mit, was man so sieht oder was spürbar ist, ob man jetzt selber Fan ist oder nicht. Und wir haben euch gefragt in der Umfrage der Woche, was ist denn so euer Lieblingsnebeneffekt der Weltmeisterschaft?
1: Gute Laune.
2: Ja, ich finde manche T-Shirts ganz witzig.
3: Ja, generell einfach, dass man sich mal wieder mit Freunden trifft und vielleicht im Rahmen der WM dann irgendwie grillt oder zusammen halt ein Spiel schaut, weil das Spiel dann meistens zur Nebensache wird und es dann einfach mehr darum geht, dass man wieder zusammen was macht.
4: Der Zusammenhalt wieder, vielleicht mal schauen, ob es den gibt dieses Jahr. Bis jetzt spüre ich noch nichts, deswegen weiß ich nicht.
5: Ja, also ich finde das Check24-Ticket, das war ziemlich cool.
6: Das gute Wetter, was auf uns zukommen wird, vielleicht so ein bisschen Daydrinking und dann Public Viewing auf jeden Fall wichtig.
7: Nee, eigentlich nicht. Also wie der normale Fan, vielleicht Trikot, T-Shirt, aber mehr eigentlich auch nicht.
8: Ich hab mir Deutschland-Trikot, das langt mir.
9: Du hast da Deutschland-Trikot, oder?
0: Ja. Auch wenn man nicht jedes Spiel gesehen haben muss, oder total im Fußballthema drin ist. Die Zeit der Fußball-WM, die ist immer was ganz Besonderes und jeder kann Spaß dran haben, gell? Nächste Woche geht's los am Donnerstag und dann bekommt ihr natürlich das WM-Paket mit allem Wichtigen auch hier bei uns.

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23: Ich bin Helen Martin. Gerade laufen ja Rock im Park und Rock am Ring. Der Festivalsommer ist also eingeläutet. Festivals bedeuten aber auch immer viel Müll. Und genau das kritisiert die Deutsche Umwelthilfe. Die Organisation will mehr Mehrweg, bessere Mülltrennung und nachhaltigere Sanitärkonzepte. Mehr dazu von Zoe Tassovali.
24: Laut der Deutschen Umwelthilfe fällt bei vielen Veranstaltungen noch viel zu viel Einwegmüll an. Rock am Ring sieht das ein bisschen anders und verweist auf spezielle Campingbereiche mit Fokus auf Nachhaltigkeit und Mülltrennung, zusätzliche Recyclingmaßnahmen und mehr Mehrweggeschirr. Die Umwelthilfe fordert trotzdem, Getränke und Essen künftig komplett in Mehrwegverpackungen auszugeben.

0: Aus Bayern kommt Kritik an den geplanten Sparmaßnahmen in der gesetzlichen Krankenversicherung. Die Gewerkschaft Verdi und die Bayerische Krankenhausgesellschaft haben angekündigt, dass sie am Mittwoch in 6 Städten dagegen protestieren wollen, unter anderem in München und Nürnberg, in Augsburg schon am Dienstag. Die Krankenhausgesellschaft rechnet damit, dass die Pläne ein Milliardenloch in die Haushalte der Kliniken reißen könnte. Wie sieht's eigentlich hinter den Kulissen bei der Bundeswehr aus? Das kann man sich heute selbst mal anschauen, und zwar beim Tag der Bundeswehr. Schon zum Mittag haben zehntausende Menschen Kasernen, Forschungseinrichtungen und Übungsgelände besucht. Auch Kanzler Merz war dabei. Er hat den Luftwaffenstützpunkt in Lage bei Rostock besucht. Verteidigungsminister Pistorius war in Neubiberg bei München. Er hat sich über das große Interesse der Bürgerinnen und Bürger gefreut. Wer 4 Jahre Abgeordneter oder Abgeordnete im Bundestag ist, bekommt so hohe Altersbezüge wie der Durchschnittsverdiener nach 28 Jahren Renteneinzahlung. Das berichtet das Redaktionsnetzwerk Deutschland und beruft sich dabei auf Daten der wissenschaftlichen Dienste des Bundestags. Die Linksfraktion fordert deshalb, dass Abgeordnete auch in die gesetzliche Rentenversicherung einbezogen werden. Nach gut 2 Wochen Behandlung in der Berliner Charité ist der an Ebola erkrankte US-Amerikaner entlassen worden. Der Mann hatte sich im Kongo angesteckt und war seit dem 20. Mai in einer Sonderisolierstation behandelt worden. Seit dem 30. Mai ist kein Virus mehr bei ihm nachgewiesen worden. Es ist jetzt 3:15.
1: Und das ist der Blick auf die aktuellen Temperaturen in der Region. Wolken und Sonne im Mix bei 22 Grad. Und Richtung Abend, da kann es dann auch mal den ein oder anderen Regenschauer hier bei uns in der Region geben. In der Nacht, da lockern dann die Wolken ganz langsam auf. Die zweite Nachthälfte ist sternenklar. Und der Sonntagmorgen richtig schön. Mit viel Sonne und ein paar harmlosen Wolken. 23 Grad die Spitzenwerte. Am Montag schaffen wir 25. Und das ist der Blick auf die Straßen. Wir haben eine Info von der A9. Fahrt Richtung Nürnberg. Bitte Vorsicht, in der Ausfahrt Schneitach steht ein kaputtes Auto. Momentan eine gefährliche Situation. Bitte gut aufpassen. Ein Blitzer auf der B22, Bayreuth Richtung Speichersdorf auf Höhe Neunkirchen. Euch allen eine gute und sichere Fahrt.
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4: Schönen Sonnensamstag. Heute haben wir ein paar Stunden mit dabei und da rattert dann die Photovoltaikanlage heute. Neu jetzt in diesem Juni. Ihr könnt genau das jetzt auch mit dem Nachbarn sharen, also teilen bzw. dem Nachbarn verkaufen. Klingt jetzt erstmal super und easy. Wie tatsächlich aber die Praxis aussieht, sprechen wir gleich mal mit einem Experten. 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

0: wir sind im Juni und seit ein paar Tagen gibt es da auch eine spannende Neuerung für alle Solaranlagenbesitzer unter euch. Ihr dürft nämlich euren erzeugten Strom auch jetzt an den Nachbarn verkaufen. Das klingt ja nach einem super Konzept. Vor allem, weil ja die Einspeisevergütung für Solarstrom auf der Kippe steht. Wir haben mit Stefan Arnold von Carlo Sol, einem Experten für Photovoltaik und Batteriespeicher, gesprochen. Wie einfach oder kompliziert ist das jetzt?
1: Es klingt einfach, Strom zum Nachbarn zu liefern, den man selber erzeugt. Und seit gestern darf man das auch. Kann man es? Da wird es dann kompliziert, denn die ganze Regulatorik und die faktischen Umstände sind einfach sehr, sehr komplex bei der ganzen Sache.

0: Also ein Energy-Sharing braucht aber bestimmte Voraussetzungen.
1: Also zuerst muss ich natürlich Energie haben, dass ich die teilen kann. Idealerweise eine eigene Photovoltaikanlage und diese Energie muss gemessen werden. Sowohl bei mir als Teilenden, als auch bei demjenigen, der sie empfängt. In der Regel erfolgt das dann über ein sogenanntes intelligentes Messsystem, im Volksmund auch oft Smart Meter genannt. Und diese Smart Meter sind noch relativ selten. In Deutschland hat man eine Verbreitung von ca. 5%. Zum Vergleich in Österreich haben 95% der Haushalte so einen Smart Meter.
0: Und darüber hinaus?
1: Kommen noch einige regulatorische Voraussetzungen, von denen wir in der Branche noch gar nicht genau wissen, wie sie aussieht. Das heißt, wie wird es verrechnet? Wie wird die Rechnung aussehen müssen? Wie sieht es aus mit Netzentgelten, die ich dennoch bezahlen muss? Weil das Netz dient ja als Träger. Und welche vertraglichen Voraussetzungen muss man erfüllen? Denn ich muss mit meinem Nachbarn dann auch einen Vertrag schließen.
0: Wie lange könnte es dauern, bis das unkompliziert möglich ist?
1: Da kann sich auch jeder schon selber behelfen. Es gibt wettbewerbliche Messstellenbetreiber, die solche intelligenten Messsysteme anbieten. Und in Bayreuth, muss man eine kleine Lanze auch brechen für die Stadtwerke, haben wir die Situation, dass die Stadtwerke solche Zähler auch schon anbieten. Das Zweite, diese regulatorischen Voraussetzungen, da werden jetzt die ersten Konsultationen stattfinden und wir gehen davon aus, dass man frühestens 2028 soweit sein wird.
0: Also wir fassen zusammen, Energy Sharing mit den Nachbarn theoretisch machbar, praktisch sind die Voraussetzungen aber noch nicht da. Super. Beziehungsweise muss man sich einfach selbst drum kümmern und Geld in die Hand nehmen, das ist alles noch nicht ganz so ausgereift. Euer Update an diesem Samstag.

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22: Mit Julia Krause. Christine Zier hat es geschafft. Die Ultrawanderin aus Plauen hat einen neuen Weltrekord aufgestellt. Über 400 Kilometer ist sie ohne Pause gewandert. Der bisherige Rekord im Nonstop-Wandern lag bei 370 Kilometern. Aufgebrochen ist Christine Zier am Dienstagmorgen in Plauen. Auf ihrer herzförmigen Route durch Sachsen, Sachsen-Anhalt und Thüringen zurück nach Plauen hat sie über 406 Kilometer und 4600 Höhenmeter zurückgelegt. Gebraucht hat sie dafür insgesamt 95 Stunden. Heute Morgen gegen 7 Uhr ist die Ultrawanderin wieder in Plauen angekommen. Ihr geht es gut, aber die Füße müssen heilen, wird Christines Bruder in der freien Presse zitiert. Im Weißbachschen Haus in Plauen ist seit fast 3 Jahren ein Museum über die

0: Plauner Spitzentradition, die Fabrik der Fäden. Möglich gemacht hat das eine umfangreiche Sanierung. Seit gut einem Jahr laufen nun die Arbeiten am zweiten Bauabschnitt, dem Komplex an der Bleichstraße 3 bis 7 bis zu den Weberhäusern. Ziel ist es, ein Mehrzweckgebäude zu schaffen. Das soll Platz für Büros haben und für Vereine und eine Kreativwerkstatt genutzt werden, heißt es aus dem Rathaus. In der Stadtratssitzung Ende des Monats sollen die Details folgen. Das Ganze ist dank Fördermitteln möglich. Damit die greifen, ist der Zeitplan eng getaktet. Bis Ende des Jahres muss die Sanierung fertig sein. Über 5 Millionen Euro kostet dieser Bauabschnitt. 3,4 Millionen Euro davon kommen über die Städtebauförderung nach Plauen und ein weiterer Teil über Stiftungsgelder. Jugendhilfe, Schulbegleitung und Unterstützung bei der Erziehung, das bietet der Hofer Verein SISTEP. Mit einem neuen Projekt will der Verein Familien in Oberfranken helfen. Dabei sollen sich Eltern bei Erziehungsproblemen, Konflikten mit den Kindern und Bindungsproblemen in Gruppen gegenseitig stützen. Dass das Projekt voneinander profitieren, miteinander wachsen laufen kann, ermöglicht eine Förderung der Deutschen Fernsehlotterie. Konkret 240.000 Euro. So sind die Kosten für Projekt und Personal bis Ende 2028 abgedeckt. Für dieses Vorhaben bekommt SISTEP morgen eine bundesweite Bühne. Der Verein stellt sein Projekt kurz vor der Tagesschau im ersten in zwei Themenspots vor. Den ersten Spot könnt ihr kurz vor 18 Uhr sehen, den zweiten kurz vor 20 Uhr. 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
1: Dann schauen wir noch kurz aufs Wetter für die Region. Jetzt haben wir Wolken und Sonne im Mix den ganzen Nachmittag bei uns. Dann später, Richtung Abend, kann es auch mal den ein oder anderen Regenschauer geben. Die weiteren Aussichten. Morgen, da ist es ziemlich freundlich, die Sonne kommt länger raus. Bei ein paar harmlosen Quellwölkchen am Himmel. Der Montag dann auch nochmal sehr sonnig mit 25 Grad in der Spitze. Zum Dienstag schon wieder wechselhafter. Kurz nach 4 der Euroherz Verkehrsservice mit einer aktuellen Info. Ein Blitzer auf der B15 auf Höhe Döhlau. Hier bitte nicht zu schnell. Euch allen eine gute und sichere Fahrt.
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18: Ich bin Helen Martin. Es gibt ein bisschen mehr Hoffnung für viele schwerkranke Menschen. In den ersten 5 Monaten des Jahres wurden in Deutschland mehr als 1.400 Organe gespendet, gut 12% mehr als im Vorjahreszeitraum. Aber trotzdem, die Zahl der Spenden reicht weiter nicht aus. Sorita Sowali.
19: Der leichte Anstieg bei den Spenden dürfte die Diskussion über neue Regeln trotzdem weiter anheizen. Denn in Deutschland gilt bisher nur jemand als Organspender, der zu Lebzeiten zustimmt oder dessen Angehörige nach dem Tod ihr Einverständnis geben. In vielen anderen europäischen Ländern ist das anders. Dort gilt grundsätzlich jeder als Spender, solange er nicht widerspricht.
18: Bekommt die schwarz-rote Koalition die nötigen Reformen hin? In Umfragen sagen viele Bürger nein. Kanzler Merz ist aber trotzdem zuversichtlich. Die schwarz-rote Koalition habe die Kraft und die Geschlossenheit für einen Aufbruch, so Merz beim Landesparteitag der CDU Mecklenburg-Vorpommerns. Er hat auf die Pläne zur Digitalisierung und Entbürokratisierung verwiesen. Papst Leo ist zu Besuch in Spanien. In Madrid wurde er vom spanischen Königspaar empfangen. Auf dem Programm stehen heute noch der Besuch eines Obdachlosenheims und eine Gebetswache mit mehreren hunderttausend Gläubigen im Bernabeu-Stadion. Auf dem Hinflug hatte Leo Russlands Präsident Putin kritisiert, weil der Verhandlungen über einen Waffenstillstand in der Ukraine abgelehnt hatte. Linke Aktivisten haben AfD-Politiker in Heidenheim beim Frühstück im Hotel gestört und eine Protestbotschaft serviert. Ein Hakenkreuz aus veganem Hackfleisch. Zu der Aktion haben sich Aktivisten aus dem Umfeld des Zentrums für politische Schönheit bekannt. Die Polizei prüft jetzt den Verdacht des Verwendens von Kennzeichen verfassungswidriger Organisationen. Eigentlich hatte die FIFA Wasserflaschen in den WM-Stadien in den USA und Kanada verboten, das jetzt aber wieder zurückgezogen. Mehr als 590 Milliliter darf die Plastikflasche aber nicht fassen, auch wiederverwendbare Flaschen sind verboten. An dem ursprünglichen Verbot hatte es viel Kritik gegeben, weil es während der WM so heiß werden soll. Es ist jetzt 4:15. Heute haben wir einen Mix aus Sonne und Wolken. An den Alpen kann es auch mal regnen oder gewittern. Das Ganze bei 17 bis 24 Grad. Im Laufe des Abends lassen die Schauer danach. Die Nacht wird dann teils klar. Im Süden kommen aber wieder neue Schauer. Morgen schaut es ähnlich aus wie heute. Sonne, Wolken, Wind und an den Alpen wieder vereinzelt Schauer und Gewitter. Dazu gibt es 19 bis 25 Grad.
12: Hallo auf die Straßen. Es gibt immer noch die Meldung von der A7 Fulda Richtung Würzburg. Zwischen Gersfeld in der Rhön und Bad Brückenau. 8 Km Stau, 30 Minuten dauert es hier gerade länger. Gute Fahrt.
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11: Ich bin Helen Martin. Es gibt ein bisschen mehr Hoffnung für viele schwerkranke Menschen. In den ersten 5 Monaten des Jahres wurden in Deutschland mehr als 1.400 Organe gespendet, gut 12% mehr als im Vorjahreszeitraum. Aber trotzdem, die Zahl der Spenden reicht weiter nicht aus. Sorita Sowali.
12: Der leichte Anstieg bei den Spenden dürfte die Diskussion über neue Regeln trotzdem weiter anheizen. Denn in Deutschland gilt bisher nur jemand als Organspender, der zu Lebzeiten zustimmt oder dessen Angehörige nach dem Tod ihr Einverständnis geben. In vielen anderen europäischen Ländern ist das anders. Dort gilt grundsätzlich jeder als Spender, solange er nicht widerspricht.
11: Bekommt die schwarz-rote Koalition die nötigen Reformen hin? In Umfragen sagen viele Bürger nein. Kanzler Merz ist aber trotzdem zuversichtlich. Die schwarz-rote Koalition habe die Kraft und die Geschlossenheit für einen Aufbruch, so Merz beim Landesparteitag der CDU Mecklenburg-Vorpommerns. Er hat auf die Pläne zur Digitalisierung und Entbürokratisierung verwiesen. Das waren die Nachrichten um 9:30.

0: Heute haben wir einen Mix aus Sonne und Wolken. An den Alpen kann es auch mal regnen oder gewittern. Das Ganze bei 17 bis 24 Grad. Im Laufe des Abends lassen die Schauer dann nach. Die Nacht wird dann teils klar. Im Süden kommen aber wieder neue Schauer. Morgen schaut es ähnlich aus wie heute. Sonne, Wolken, Wind und an den Alpen wieder vereinzelt Schauer und Gewitter. Dazu gibt es 19 bis 25 Grad.
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14: Ich bin Helen Martin. Über 100.000 Menschen sind heute zum Tag der Bundeswehr gekommen. Bei verschiedenen Standorten von Heer, Luftwaffe und Marine gab es einen Blick hinter die Kulissen. Verteidigungsminister Pistorius hat zu diesem Anlass einen stärkeren Zusammenhalt von Gesellschaft und Truppe beschworen. Es habe in den vergangenen Jahren wenig Raum für Begegnungen gegeben, so Pistorius beim Besuch der Universität der Bundeswehr in Neubiberg bei München. Das ändere sich durch solche Tage. Seit Mai 2025 hat es über 50.000 unerlaubte Einreisen nach Deutschland gegeben. Diese Bilanz hat jetzt die Bundespolizei gezogen. Rund 37.000 Menschen wurden demnach direkt an der Grenze zurückgewiesen. Bundesinnenminister Dobrindt hatte die Grenzkontrollen nach seinem Amtsantritt verschärft. Zuvor waren sie von seiner Amtsvorgängerin Faeser bereits auf alle deutschen Landesgrenzen ausgeweitet worden. Gut zwei Wochen war er in der Berliner Charité behandelt worden. Jetzt ist der US-Amerikaner aus dem Krankenhaus entlassen worden. Der Arzt hatte sich in der Demokratischen Republik Kongo infiziert. Mehr dazu von Ursula Winkler.
15: Als der US-Arzt in die Charité kam, war er sehr geschwächt. Auch seine Frau und die vier Kinder kamen als Hochrisikokontakte in die Klinik. Die Familie des Arztes hatte keine Symptome. Seit einer Woche konnte auch beim Vater kein Virus mehr nachgewiesen werden. Der Arzt war zuvor im Kongo tätig. Dort ist der Ebola-Ausbruch weiter schwer einzudämmen. Er dankte dem Charité-Team, sagte aber auch, seine Gedanken seien bei den Menschen im Kongo.
14: In Nürnberg ist Rock im Park in vollem Gange. Die Sanitäterinnen und Sanitäter hatten bisher gut zu tun auf dem Festival. Über 900 Menschen wurden schon behandelt, hauptsächlich wegen Schürfwunden, Verstauchungen oder allergischen Reaktionen. Eine Besucherin hatte aus Versehen den Verschluss von einer Getränkedose verschluckt. Ihr wurde empfohlen, damit aber besser ins Krankenhaus zu gehen. Noch 8 Tage, dann startet die deutsche Fußballnationalmannschaft in die WM mit dem ersten Gruppenspiel gegen Curaçao. Heute Abend steht die Generalprobe an. Im letzten Testspiel geht's gegen Co-Gastgeber USA. Anpfiff in Chicago ist um 20.30 Uhr unserer Zeit. Es ist jetzt 5:15 Uhr. Heute haben wir einen Mix aus Sonne und Wolken. An den Alpen kann es auch mal regnen oder gewittern. Das Ganze bei 17 bis 24 Grad. Im Laufe des Abends lassen die Schauer danach. Die Nacht wird dann teils klar. Im Süden kommen aber wieder neue Schauer. Morgen schaut es ähnlich aus wie heute. Sonne, Wolken, Wind.

0: und an den Alpen wieder vereinzelt Schauer und Gewitter. Dazu gibt's 19 bis 25 Grad.
1: Hallo auf die Straßen. Es gibt eine Meldung von der A7 Fulda Richtung Würzburg. Zwischen Gersfeld in der Rhön und Bad Brückenau 7 Kilometer Stau. 15 Minuten dauert's hier länger. Gute Fahrt.
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2: Ich bin Helen Martin. Über 100.000 Menschen sind heute zum Tag der Bundeswehr gekommen. Bei verschiedenen Standorten von Heer, Luftwaffe und Marine gab es einen Blick hinter die Kulissen. Verteidigungsminister Pistorius hat zu diesem Anlass einen stärkeren Zusammenhalt von Gesellschaft und Truppe beschworen. Es habe in den vergangenen Jahren wenig Raum für Begegnungen gegeben, so Pistorius beim Besuch der Universität der Bundeswehr in Neubiberg bei München. Das ändere sich durch solche Tage. Seit Mai 2025 hat es über 50.000 unerlaubte Einreisen nach Deutschland gegeben. Diese Bilanz hat jetzt die Bundespolizei gezogen. Rund 37.000 Menschen wurden demnach direkt an der Grenze zurückgewiesen. Bundesinnenminister Dobrindt hatte die Grenzkontrollen nach seinem Amtsantritt verschärft. Zuvor waren sie von seiner Amtsvorgängerin Faeser bereits auf alle deutschen Landesgrenzen ausgeweitet worden. Das waren die Nachrichten um 12:30. Heute haben wir einen Mix aus Sonne und Wolken. An den Alpen kann es auch mal regnen oder gewittern. Das Ganze bei 17 bis 24 Grad. Im Laufe des Abends lassen die Schauer dann nach. Die Nacht wird dann teils klar. Im Süden kommen aber wieder neue Schauer. Morgen schaut es ähnlich aus wie heute. Sonne, Wolken, Wind und an den Alpen wieder vereinzelt Schauer und Gewitter. Dazu gibt es 19 bis 25 Grad.
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9: Ich bin Helen Martin. Kann die Bundesregierung Deutschland modernisieren? Kanzler Merz hat Zweifel daran zurückgewiesen. Beim Landesparteitag der CDU Mecklenburg-Vorpommern hat er betont,
10: ich persönlich bin davon überzeugt, dass wir in Deutschland die Kraft für die notwendigen Reformen haben. Und ich sage auch, die Koalition in Berlin hat die Kraft und die notwendige Geschlossenheit. Ich bin jedenfalls sicher, dass wir die gegenwärtigen Schwierigkeiten überwinden können.
9: Es sei zuversichtlich, dass Deutschland in relativ kurzer Zeit schon ganz anders aussehen könne, so Merz weiter. Die Reformen beschäftigen auch den Verband der Familienunternehmer. Der fordert, dass deshalb die Sommerpause im Bundestag ausfallen sollte. Stattdessen solle man eben über die Reformen beraten und die entsprechenden Gesetze beschließen. Darüber berichtet das Redaktionsnetzwerk Deutschland. Die Befürchtung, verschiedene Interessengruppen könnten die einzelnen Maßnahmen zerpflücken, sodass am Ende kaum Entlastungen für die Unternehmen und ihre Mitarbeiter rauskommen. Nach wie vor gibt es in Deutschland viel politisch motivierte Kriminalität. Die Welt am Sonntag hat recherchiert, dass die Zahl der Delikte letztes Jahr einen neuen Höchststand erreicht hat. Demnach haben die Behörden mindestens 85.000 politisch motivierte Straftaten registriert. Den stärksten Zuwachs gab es bei linksextremen Straftaten. Die größte Gefahr geht weiterhin vom Rechtsextremismus aus. Der Papst hat seine einwöchige Spanienreise begonnen. Zum Auftakt wurde er vom spanischen Königspaar in Madrid empfangen. In einer Rede hat der Pontifex den Spaniern für die Einhaltung des Völkerrechts gedankt. Das Land setze sich für Frieden und Solidarität zwischen den Völkern ein. Spaniens Regierung hatte den Angriff der USA und Israels auf den Iran kritisiert. Zum Tennis. Mira Andreeva hat das French Open-Finale in Paris gewonnen. Die 19-jährige Russin hat sich gegen die Polin Maja Chalinska durchgesetzt und damit ihren ersten Grand-Slam-Titel geholt. Und zum Fußball. Da steht am Abend das letzte Testspiel der deutschen Nationalmannschaft vor der WM an. Gegner ist Co-Gastgeber USA. Anpfiff ist um 20.30 Uhr. Es ist jetzt kurz nach 6. Im Laufe des Abends lassen die Schauer, die wir noch haben, nach. Die verziehen sich Richtung Osten. Die Nacht wird dann teils klar. Im Süden kommen aber wieder neue Schauer. Dazu sinken die Temperaturen auf 13 bis 8 Grad. Morgen schaut es ähnlich aus wie heute. Sonne, Wolken, teils böiger Wind und an den Alpen wieder vereinzelt Schauer und Gewitter. Dazu gibt es 19 bis 25 Grad. Hallo auf die Straßen. Wir schauen einmal auf die

0: A3 Nürnberg Richtung Passau. Bei der Ausfahrt Rosenhof hat es einen Unfall mit mehreren Verletzten gegeben. Deswegen ist die Ausfahrt gesperrt. A9 Nürnberg Richtung Berlin zwischen dem Kreuz Nürnberg und Lauf. Auch hier hat es einen Unfall gegeben. Die Polizei regelt den Verkehr. Und wir schauen noch auf die B14 Pilsen Richtung Nürnberg zwischen Rückersdorf und der A3 Nürnberg Beringersdorf. Auch hier hat es einen Unfall mit mehreren Fahrzeugen gegeben. Allen unterwegs eine gute und vor allem eine sichere Fahrt.
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1: Ich bin Helen Martin. Kann die Bundesregierung Deutschland modernisieren? Kanzler Merz hat Zweifel daran zurückgewiesen. Beim Landesparteitag der CDU Mecklenburg-Vorpommern hat er betont:
2: Ich persönlich bin davon überzeugt, dass wir in Deutschland die Kraft für die notwendigen Reformen haben. Und ich sage auch, die Koalition in Berlin hat die Kraft und die notwendige Geschlossenheit. Ich bin jedenfalls sicher, dass wir die gegenwärtigen Schwierigkeiten überwinden können.
1: Er sei zuversichtlich, dass Deutschland in relativ kurzer Zeit schon ganz anders aussehen könne, so Merz weiter. Die Reformen beschäftigen auch den Verband der Familienunternehmer. Der fordert, dass deshalb die Sommerpause im Bundestag ausfallen sollte. Stattdessen solle man eben über die Reformen beraten und die entsprechenden Gesetze beschließen. Darüber berichtet das Redaktionsnetzwerk Deutschland. Die Befürchtung, verschiedene Interessengruppen könnten die einzelnen Maßnahmen zerpflücken, sodass am Ende kaum Entlastungen für die Unternehmen und ihre Mitarbeiter rauskommen. Das waren die Nachrichten um 5:30. Im Laufe des Abends lassen die Schauer, die wir noch haben, nach. Die verziehen sich Richtung Osten. Die Nacht wird dann teils klar. Im Süden kommen aber wieder neue Schauer. Dazu sinken die Temperaturen auf 13 bis 8 Grad. Morgen schaut es ähnlich aus wie heute. Sonne, Wolken, teils böiger Wind und an den Alpen wieder vereinzelt Schauer und Gewitter. Dazu gibt es 19 bis 25 Grad.
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3: Ich bin Helen Martin. Der Vorsprung der AfD zur Union ist in einer aktuellen Umfrage noch mal größer geworden. Die Partei steht in der neuesten INSA-Umfrage für die Bild bei 29% und die Union bei 21%. Ursula Winkler hat die Details.
4: Die übrigen Parteien blieben in der Umfrage bei ihren Werten. Die SPD bei 12, die Grünen bei 14 und die Linke bei 11%. FDP und BSW würden mit jeweils 3% den Einzug in den Bundestag verpassen. In einer weiteren Bild-Umfrage sinken auch die persönlichen Werte von Kanzler Merz weiter. 77% der Befragten sind mit ihm unzufrieden.
3: Ob Heer, Luftwaffe oder Marine. In ganz Deutschland haben heute Standorte der Bundeswehr ihre Türen für Besucherinnen und Besucher geöffnet. Heute war nämlich Tag der Bundeswehr. Verteidigungsminister Pistorius hat sich über das Interesse gefreut. Gleichzeitig hat er den Tag genutzt, um einen stärkeren Zusammenhalt von Gesellschaft und Truppe zu beschwören. Es habe in den vergangenen Jahren wenig Raum für Begegnungen gegeben. Das ändere sich durch solche Veranstaltungen, so Pistorius. In Berlin ist der Ebola-Patient aus der Charité entlassen worden. Wie die Klinik mitgeteilt hat, ist er in einem guten Gesundheitszustand. Seit einer Woche sei das Virus bei ihm nicht mehr nachgewiesen worden. Der Mann, ein US-Amerikaner, hatte sich in der Demokratischen Republik Kongo infiziert. Dort hatte er als Arzt gearbeitet. Zehntausende Menschen feiern an diesem Wochenende bei Rock im Park in Nürnberg. Und da fällt natürlich auch viel Müll an. Die Deutsche Umwelthilfe hat jetzt die Abfallkonzepte von großen Musikfestivals kritisiert, zum Beispiel, weil es zu viel Einwegmüll geben würde. Außerdem fordert die Organisation bessere Mülltrennung und nachhaltigere Sanitärkonzepte. Die erste Runde des Fußball-DFB-Pokals ist ausgelost worden. Unter anderem muss der amtierende Pokalsieger, der FC Bayern, gegen den Zweitliga-Aufsteiger Osnabrück ran. Borussia Dortmund trifft auf den Sieger des Landespokals Hamburg HEBC Hamburg. Pokalfinalist Stuttgart bekommt's mit Hansa Rostock zu tun und RB Leipzig spielt in Runde 1 gegen den SV Eintracht Trier aus der Regionalliga Südwest. Es ist jetzt kurz nach 7. Im Laufe des Abends lassen die Schauer, die wir noch haben, nach. Die verziehen sich Richtung Osten. Die Nacht wird dann teils klar. Im Süden kommen aber wieder neue Schauer. Dazu sinken die Temperaturen auf 13 bis 8 Grad. Morgen schaut's ähnlich aus wie heute. Sonne, Wolken, teils böiger Wind und an den Alpen wieder vereinzelt Schauer und Gewitter. Dazu gibt's 19 bis 25 Grad. Hallo auf die Straßen. A3 Nürnberg Richtung Passau, die Ausfahrt Rosenhof ist nach einem Unfall gesperrt. Dann die B14 Pilsen Richtung Nürnberg, zwischen Rückersdorf und der A3 Nürnberg-Beringersdorf. Auch hier hat es einen Unfall mit mehreren Fahrzeugen gegeben. Auch hier gibt es eine Sperrung. Und noch die B26 Schweinfurt Richtung Bamberg, zwischen Eltmann und Vierett, 7 Kilometer zähfließender Verkehr. Hier dauert es eine Viertelstunde länger. Allen unterwegs eine gute und vor allem eine sichere Fahrt.
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1: Ich bin Helen Martin. Vor rund einem Jahr hatte Innenminister Dobrindt die Grenzkontrollen intensiviert. Die Bundespolizei hat seit Mai 2025 über 50.000 unerlaubte Einreisen nach Deutschland festgestellt. Rund 37.000 Personen seien zurückgewiesen worden, heißt es. Ursula Winkler berichtet.
2: Vor der Verschärfung der Grenzkontrollen sind nur Menschen ohne Asylgesuch zurückgewiesen worden oder wenn sie eine Wiedereinreisesperre hatten. Inzwischen sollen alle Asylbewerber zurückgewiesen werden, es sei denn, sie sind krank, schwanger oder hilfsbedürftig. Minister Dobrindt hält die Kontrollen für wirkungsvoll. Sie wurden vorerst bis Mitte September verlängert.
1: Immer wieder hängt in der Bundesregierung der Haussegen schief. Kanzler Merz ist trotzdem zuversichtlich, dass die geplanten Sozialreformen beschlossen werden. Die Koalition

0: habe die Kraft und die notwendige Geschlossenheit, so Merz auf dem CDU-Landesparteitag in Mecklenburg-Vorpommern. Er sei zuversichtlich, dass Deutschland schon wieder in relativ kurzer Zeit ganz anders aussehen könne. Zum Auftakt seiner Spanienreise ist Papst Leo in Madrid vom spanischen Königspaar empfangen worden. In einer ersten Rede hat der Pontifex Spanien außerdem für die Einhaltung des Völkerrechts und des Multilateralismus gedankt. In den nächsten Tagen wird der Papst noch Barcelona und die Kanarischen Inseln besuchen. Die erste Runde des Fußball-DFB-Pokals ist ausgelost worden. Der amtierende Pokalsieger, der FC Bayern München, muss gegen den Zweitliga-Aufsteiger Osnabrück ran. Augsburg spielt in Runde 1 gegen Cottbus, ebenfalls ein Zweitliga-Aufsteiger. Der 1. FC Nürnberg trifft auf den Drittligisten Viktoria Köln und Greuther Fürth bekommt es mit dem Zweitliga-Konkurrenten aus Bochum zu tun.
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3: Ich bin Helen Martin. Zehntausende Menschen haben heute den Bundeswehr-Aktionstag genutzt, um einen der 10 Standorte zu besuchen, die mitgemacht haben. Verteidigungsminister Pistorius war an der Universität der Bundeswehr in Neubiberg bei München. Der SPD-Politiker hat betont:
4: Der Tag der Bundeswehr zeigt, was unsere Frauen und Männer leisten, was sie können, wer sie sind. Er zeigt aber auch, die Bundeswehr gehört in die Mitte der Gesellschaft.
3: Der Tag der Bundeswehr soll außerdem auch junge Menschen für den neuen Wehrdienst anwerben. Der Vorsprung der AfD zur Union ist in einer aktuellen Umfrage noch mal größer geworden. Die Partei steht in der neuesten INSA-Umfrage für die Bild bei 29%, die Union bei 21%. Die anderen Parteien bleiben bei ihren Werten, die SPD bei 12, die Grünen bei 14 und die Linke bei 11%. Außerdem ist die Beliebtheit von Kanzler Merz weiter gesunken. 77% der Befragten sind mit ihm unzufrieden. In Nürnberg ist Rock im Park in vollem Gange. Die Sanitäterinnen und Sanitäter hatten bisher gut zu tun auf dem Festival. Über 900 Menschen wurden schon behandelt, hauptsächlich wegen Schürfwunden, Verstauchungen oder allergischen Reaktionen. Eine Besucherin hatte aus Versehen den Verschluss von einer Getränkedose verschluckt. Ihr wurde empfohlen, damit aber besser ins Krankenhaus zu gehen. Die erste Runde des Fußball-DFB-Pokals ist ausgelost worden. Der amtierende Pokalsieger, der FC Bayern München, muss gegen den Zweitliga-Aufsteiger Osnabrück ran. Augsburg spielt

0: in Runde 1 gegen Cottbus, ebenfalls ein Zweitliga-Aufsteiger. Der erste FC Nürnberg fährt zum Drittligisten Viktoria Köln und Greuther Fürth hat den Zweitliga-Konkurrenten aus Bochum zu Gast.
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4: Ich bin Joshua Heise. Wir schaffen das. Dieser Satz hat die Ära Merkel geprägt. Heute hat ihn auch ihr Nachfolger Kanzler Merz gesagt. Auf dem CDU-Landesparteitag in Mecklenburg-Vorpommern wollte er damit zeigen, er ist zuversichtlich, was die anstehenden Sozialreformen angeht. Mehr dazu von Ursula Winkler.
5: Kanzler Merz zeigt sich überzeugt, die Koalition hat die Kraft für die notwendigen Reformen, trotz aller Unterschiede. Er sei sich sicher, dass Deutschland in relativ kurzer Zeit ganz anders aussehen könne. Die Koalition plant bis zum Sommer ein Riesenreformpaket zu Steuern, Arbeitsmarkt, Rente und Bürokratieabbau. Bei der Umsetzung gibt es aber noch Meinungsverschiedenheiten.
4: Ob Heer, Luftwaffe oder Marine, in ganz Deutschland haben heute Standorte der Bundeswehr ihre Türen für Besucherinnen und Besucher geöffnet. Es war nämlich Tag der Bundeswehr. Verteidigungsminister Pistorius hat das genutzt, um einen stärkeren Zusammenhalt von Gesellschaft und Truppe zu beschwören. Es habe in den vergangenen Jahren wenig Raum für Begegnungen gegeben. Das ändere sich durch solche Veranstaltungen, so Pistorius. Zehntausende Menschen feiern an diesem Wochenende bei Rock im Park in Nürnberg. Und da fällt natürlich auch viel Müll an. Die Deutsche Umwelthilfe hat jetzt die Abfallkonzepte von großen Musikfestivals kritisiert, zum Beispiel, weil es zu viel Einwegmüll geben würde. Außerdem fordert die Organisation bessere Mülltrennung und nachhaltigere Sanitärkonzepte. Die erste Runde des DFB-Pokals ist ausgelost worden. Der amtierende Pokalsieger der FC Bayern München muss gegen den Zweitliga-Aufsteiger Osnabrück ran. Augsburg spielt in Runde 1 gegen Cottbus, ebenfalls ein Zweitliga-Aufsteiger. Der erste FC Nürnberg fährt zum Drittligisten Viktoria Köln und Greuther Fürth hat den Zweitliga-Konkurrenten aus Bochum zu Gast.
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3: Ich bin Joshua Heise. Die WM kann losgehen. Im letzten Testspiel vor der Fußball-Weltmeisterschaft in Nordamerika hat die deutsche Nationalmannschaft mit 2:1 gegen Mitgastgeber USA gewonnen. Die Tore erzielten Kai Havertz und Leroy Sané, der anstelle des verletzten Lennart Kahl eingesetzt wurde. Das erste Gruppenspiel der DFB-Elf ist am 14. Juni gegen Curaçao. In den ersten 5 Monaten des Jahres sind in Deutschland mehr als 1.400 Organe gespendet worden. Gut 12% mehr als im Vorjahreszeitraum. Trotzdem reicht die Zahl der Spenden weiter nicht aus. Zoe Tassovali berichtet.
4: Der leichte Anstieg bei den Spenden dürfte die Diskussion über neue Regeln trotzdem weiter anheizen. Denn in Deutschland gilt bisher nur jemand als Organspender, der zu Lebzeiten zustimmt oder dessen Angehörige nach dem Tod ihr Einverständnis geben. In vielen anderen europäischen Ländern ist das anders. Dort gilt grundsätzlich jeder als Spender, solange er nicht widerspricht.
3: Die AfD hat ihren Abstand zur Union laut der neuesten INSA-Studie weiter ausgebaut und liegt jetzt bei 29%, 8 Punkte vor der Kanzlerpartei. Bei den anderen Parteien gab es keine Bewegung. Die SPD stagniert bei 12%, die Grünen bei 14 und die Linke bei 11%. BSW und FDP kämen weiter nicht ins Parlament. Die erste Runde des Fußball-DFB-Pokals ist ausgelost worden. Unter anderem muss der amtierende Pokalsieger FC Bayern gegen den Zweitliga-Aufsteiger Osnabrück ran. Borussia Dortmund trifft auf den Sieger des Landespokals HEBC Hamburg. Pokalfinalist Stuttgart bekommt's mit Hansa Rostock zu tun und RB Leipzig spielt in Runde 1 gegen den SV Eintracht Trier aus der Regionalliga Südwest.
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1: Ich bin Joshua Heise. Die deutsche Fußballnationalmannschaft hat die Generalprobe für die WM in Nordamerika überstanden. 2:1 hieß es am Ende gegen Mitgastgeber USA im heißen Soldier Field von Chicago. Getroffen haben Kai Havertz und Leroy Sané, der für den verletzten Lennart Kahl eingesprungen ist. Richtig los geht die WM für die DFB-Elf am 14. Juni gegen Curaçao. Eigentlich sollte laut Koalitionsvertrag das BAföG erhöht werden. Wegen knapper Kassen könnte das jetzt aber flachfallen. Der Chef der Jungen Union Winkel schlägt nun vor, die Renten zum 1. Juli statt um 4,2 nur um 3% anzuheben, damit das BAföG erhöht und das Elterngeld nicht gekürzt wird. Das Problem, die Rentenanpassung ist gesetzlich festgelegt und lässt sich nicht einfach ändern. Der Vorsprung der AfD zur Union ist nochmal größer geworden. Die Partei steht in der neuesten INSA-Umfrage für die Bild bei 29% und die Union bei 21%. Ursula Winkler hat die Details.
2: Die übrigen Parteien blieben in der Umfrage bei ihren Werten. Die SPD bei 12, die Grünen bei 14 und die Linke bei 11%. FDP und BSW würden mit jeweils 3% den Einzug in den Bundestag verpassen. In einer weiteren Bild-Umfrage sinken auch die persönlichen Werte von Kanzler Merz weiter. 77% der Befragten sind mit ihm unzufrieden.
1: Zum Helfen gekommen und mit einer Armbrust bedroht. Das ist Sanitätern in Burgau im Landkreis Günzburg passiert. Die Helfer waren gerade dabei, ein gestürztes Familienmitglied zu versorgen, als ein 31-Jähriger in eine psychische Ausnahmesituation geriet und die Waffe zückte. Der Mann wurde festgenommen und in ein Bezirkskrankenhaus gebracht.
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4: Ich bin Joshua Heise. Die WM kann losgehen. Im letzten Testspiel vor der Fußball-Weltmeisterschaft in Nordamerika hat die deutsche Nationalmannschaft mit 2:1 gegen Mitgastgeber USA gewonnen. Die Tore erzielten Kai Havertz und Leroy Sané, der anstelle des verletzten Lennart Kahl eingesetzt wurde. Das erste Gruppenspiel der DFB-Elf ist am 14. Juni gegen Curaçao. Immer wieder hängt in der Bundesregierung der Haussegen schief. Kanzler Merz ist trotzdem zuversichtlich, dass die geplanten Sozialreformen beschlossen werden. Die Koalition habe die Kraft und die notwendige Geschlossenheit, so Merz auf dem CDU-Landesparteitag in Mecklenburg-Vorpommern. Er sei zuversichtlich, dass Deutschland schon wieder in relativ kurzer Zeit ganz anders aussehen könne. Vor rund einem Jahr hatte Innenminister Dobrindt die Grenzkontrollen intensiviert. Die Bundespolizei hat seit Mai 2025 über 50.000 unerlaubte Einreisen nach Deutschland festgestellt. Rund 37.000 Personen seien zurückgewiesen worden, heißt es. Ursula Winkler berichtet.
5: Vor der Verschärfung der Grenzkontrollen sind nur Menschen ohne Asylgesuch zurückgewiesen worden oder wenn sie eine Wiedereinreisesperre hatten. Inzwischen sollen alle Asylbewerber zurückgewiesen werden, es sei denn, sie sind krank, schwanger oder hilfsbedürftig. Minister Dobrindt hält die Kontrollen für wirkungsvoll. Sie wurden vorerst bis Mitte September verlängert.
4: 100 Meter in 9,98 Sekunden. Das hat der Hamburger Sprinter Owen Ansah bei der Sparkassengala in Regensburg geschafft und hat damit den bisherigen deutschen Rekord, der ebenfalls von ihm stammt, um eine Hundertstel Sekunde unterboten.
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